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1: Im Studio Sönke Röhling. Bei der Kabinettsklausur kommende Woche sollen Wirtschaftswachstum und Beschäftigung im Zentrum stehen. Wie Bundeskanzler Merz der Bild am Sonntag sagte, müsse die Wirtschaft umfassend und schnell entlastet werden, gerade auch Handwerk und Mittelstand. Mit Blick auf die zum Teil scharfe Kritik nicht nur aus der Wirtschaft und der Opposition, sondern auch aus den eigenen Reihen, sagt er, man wisse, was richtig und gut ist für das Land, da lasse man sich nicht beirren. Die Kabinettsklausur startet am Dienstag. Die Bahngewerkschaft EVG droht mit einem bundesweiten Sicherheitsstreik in allen Regionalbahnen. Der Grund? Untätigkeit der Bundesregierung. Die hatte nach dem tödlichen Angriff auf einen Zugbegleiter im Februar umgehend schärfere Gesetze versprochen, passiert ist bislang aber nichts. Die härteren Strafen für Angriffe auf Zugpersonal müssten noch in diesem Jahr in den Bundestag, so EVG-Chef Burkhardt in der Bild, sonst lege man im Januar den Betrieb bei der Bahn lahm. Aus dem Justizministerium heißt es nur, der Gesetzentwurf befinde sich noch in der regierungsinternen Abstimmung. Während Russland weiter brutale Angriffe auf die Ukraine fliegt, ist Außenminister Wadephul nach Kiew gereist. Dort hat er weitere Millionenhilfen zugesagt. Unter anderem, damit die Ukraine Wohnungen instand setzen und vor dem Winter ihre Energieversorgung sichern kann. Im Zollstreit mit den USA wird Kanada ab dem 8. September Gegenzölle auf US-Produkte verhängen. Das hat Premier Carney angekündigt. Er wirft den USA vor, einen Handelskrieg losgetreten zu haben. Nach dem Scheitern tagelanger Verhandlungen waren gestern neue US-Zölle auf kanadische Produkte in Kraft getreten. Die würden nun Dollar für Dollar erwidert, so Carney. In Rosenheim in Bayern sind drei Jugendliche beim Basteln mit Böllern teils schwer verletzt worden. Sie hatten Chemikalien zusammengekippt, dabei kam es zu einer heftigen Verpuffung. Zwei Jugendliche erlitten Verbrennungen, einer kam in eine Spezialklinik, ein dritter Jugendlicher wurde leicht verletzt. Der FC Bayern München hat erneut den Supercup gewonnen. Der Doublesieger gewann bei Vizemeister Borussia Dortmund mit 2:1. Damit konnten die Bayern den Titel aus dem Vorjahr verteidigen. Es ist ihr insgesamt 13. Supercup-Triumph.
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2: Mit KI-Support. Viele Wolken gibt es heute im Norden. An der Küste kommen Schauer runter und vereinzelt kann auch mal ein Gewitter aufziehen. Sonst mischen sich Sonne und Wolken. Oft bleibt es trocken. Die Höchstwerte liegen zwischen 17 und 25 Grad. An der Küste sind ab und zu Sturmböen dabei. Morgen wird es dann richtig freundlich mit viel Sonne, meist trocken und bis zu 28 Grad.

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1: Im Studio Sönke Röhling. Schönen guten Morgen. Wirtschaftswachstum und Beschäftigung sollen im Zentrum der Kabinettsklausur nächste Woche stehen. Das hat Bundeskanzler Merz der Bild am Sonntag gesagt. Es gehe um eine schnelle und umfassende Entlastung für die Wirtschaft, gerade auch für Handwerk und Mittelstand. Bei den Gesetzgebungsverfahren für die vor der Sommerpause beschlossenen Reformen forderte Merz außerdem Tempo. Sie müssten so schnell wie möglich umgesetzt werden. Bei der Kabinettsklausur am Dienstag und Mittwoch auf Schloss Neu-Hardenberg in Brandenburg will die Regierung ihre Pläne für die kommenden Monate festzurren. Italien will weiterhin keine Migranten aus Deutschland zurücknehmen. Das hat Vizeregierungschef Salvini klargestellt. Bei einem Treffen seiner rechten Lega-Partei sagte er, deutsche Hilfsorganisationen würden Flüchtlinge auf dem Mittelmeer aufnehmen, um sie nach Italien zu bringen. Solange das so bleibe, habe Deutschland kein Recht, auch nur einen einzigen illegalen Einwanderer zurück nach Italien zu schicken. Wie es heißt, will Innenminister Dobrindt schon bald mit seinem italienischen Kollegen darüber sprechen. Die Bahngewerkschaft EVG droht mit einem bundesweiten Sicherheitsstreik in allen Regionalbahnen. Der Grund? Die Bundesregierung hatte nach einem tödlichen Angriff auf einen Zugbegleiter im Februar umgehend schärfere Gesetze versprochen. Passiert ist bislang aber nichts. An der Tankstelle ist es nach wie vor richtig teuer. Vor diesem Hintergrund macht Finanzminister Klingbeil weiter Druck, um eine Übergewinnsteuer für Ölkonzerne in der EU durchzuboxen. Er wirft den Konzernen Abzocke vor, weil die Spritpreise noch mehr gestiegen sind, als wegen der hohen Ölpreise infolge des Irankriegs eigentlich nötig wäre. In der ersten DFB-Pokalrunde hat es am Abend die erste kleine Überraschung gegeben. Drittligist Sonnenhof Groß Asbach hat Zweitligist Bielefeld im Elfmeterschießen aus dem Pokal geworfen. Weite Überraschungen blieben aus. Unter anderem hat Leipzig sich mit 6:0 gegen Trier und Hannover mit 9:1 gegen Hemelingen durchgesetzt. In China hat ein Laufroboter den 100-Meter-Weltrekord von Usain Bolt geknackt. Wie der staatliche Rundfunk berichtet, lief der Roboter die Strecke in 9,32 Sekunden. Bolts Rekord liegt bei 9,58 Sekunden. Entwickelt hat den Roboter ein chinesischer Smartphone-Hersteller.
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2: 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Viele Wolken gibt es heute im Norden. An der Küste kommen Schauer runter und vereinzelt kann auch mal ein Gewitter aufziehen. Sonst mischen sich Sonne und Wolken. Oft bleibt es trocken. Die Höchstwerte liegen zwischen 17 und 25 Grad. An der Küste sind ab und zu Sturmböen dabei. Morgen wird es dann richtig freundlich mit viel Sonne, meist trocken und bis zu 28 Grad.

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1: Im Studio Sönke Röhling. Schönen guten Morgen. Bei der Kabinettsklausur kommende Woche sollen Wirtschaftswachstum und Beschäftigung im Zentrum stehen. Wie Bundeskanzler Merz der Bild am Sonntag sagte, müsse die Wirtschaft umfassend und schnell entlastet werden, gerade auch Handwerk und Mittelstand. Mit Blick auf die zum Teil scharfe Kritik nicht nur aus der Wirtschaft und der Opposition, sondern auch aus den eigenen Reihen sagt er, man wisse, was richtig und gut ist für das Land, da lasse man sich nicht beirren. Die Kabinettsklausur startet am Dienstag. Gesundheitsminister Lindemann will die geplanten Einsparungen bei den Rentenansprüchen für pflegende Angehörige stoppen. Wie er der Bild am Sonntag sagte, hält er das Signal, das von dem Vorhaben ausgeht, für nicht richtig. Die pflegenden Angehörigen sind in seinen Augen die Alltagshelden. Ohne sie drohe ein Kollaps des Gesundheits- und des Pflegesystems. Das Pflegeneuordnungsgesetz sieht vor, dass die Pflegekasse nur noch maximal 70% der Rentenversicherungsbeiträge für pflegende Angehörige übernehmen soll. Dann hätten sie bald geringere Rentenansprüche. Italien will weiter keine Migranten aus Deutschland zurücknehmen, das hat Vizeregierungschef Salvini klargestellt. Er begründet das damit, dass deutsche Hilfsorganisationen weiterhin Flüchtlinge auf dem Mittelmeer aufnehmen, um sie nach Italien zu bringen. Innenminister Dobrindt will darüber schon bald mit seinem italienischen Amtskollegen sprechen. In Rosenheim in Bayern sind drei Jugendliche beim Basteln mit Böllern teils schwer verletzt worden. Sie hatten Chemikalien zusammengekippt, dabei kam es zu einer heftigen Verpuffung. Zwei Jugendliche erlitten Verbrennungen, einer kam in eine Spezialklinik. Ein dritter Jugendlicher wurde leicht verletzt. Der FC Bayern München hat den Franz-Beckenbauer Supercup gewonnen. In Dortmund setzte sich der Titelverteidiger mit 2:1 gegen Vizemeister BVB durch. Für die Bayern trafen Nathaniel Brown und Michael Olise. Dortmunds Anschlusstreffer schoss Fabio Silva. Holstein Kiel steht in der zweiten Runde des DFB-Pokals. Bei Regionalligist 1860 München setzte sich Kiel mit 2:0 durch. Phil Harris sorgte in der ersten Halbzeit für den Führungstreffer. Neuzugang Guillermo Balzi machte dann in der Verlängerung den Deckel drauf.
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2: Mit KI-Support. Viele Wolken gibt es heute Morgen und Richtung Küste kann es auch mal einen Schauer geben. Vielleicht sogar ein kurzes Gewitter, sonst bleibt's meist trocken mit Sonne und Wolken. Und im Südwesten hält sich das freundliche Wetter länger. Die Höchstwerte liegen bei 17 bis 25 Grad. Morgen oft sonnig und trocken, an der Küste höchstens mal ein kurzer Schauer, maximal 28 Grad.
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1: Tja, hallo und einen wunderschönen Sonntagmorgen natürlich hier zum Wachemacher. Heute mal, ja, wie gesagt, und live. Es war nicht ganz richtig, also wir sind heute nicht ganz live. Wir sind heute etwas unlive, weil, ja, der 23.8., der letzte Tag des Löwe. Und der hat heute Geburtstag, der Löwe. Und den möchte ich natürlich feiern mit euch gemeinsam. Meine kleine Geburtstagsparty zum Sonntagmorgen. Und ich hoffe, euch geht's gut und ihr bleibt mir natürlich nächste Woche dann wieder gewogen und sagt, ja, der Andreas ist wieder da, live und in Farbe. Heute, wie gesagt, mal unlive und nicht in Farbe. Aber wir grüßen natürlich oder wir beglückwünschen alle Geburtstagskinder, wie zum Beispiel der Rudolf Valentino hätte heute Geburtstag, ist heute geboren. Dann Rolf Herricht, kennt auch jeder, ist auch am 23.8. geboren. Verstorben. 23.8. verstorben. Und natürlich Dieter Thomas Heck hat auch am 23. Geburtstag. Ja, und der Wachemacher hat auch am 23.8. Geburtstag. Und Herbert Reilich gab damals sein letztes Konzert vor 23 Jahren, am 23.08.2003. Dann verstarb er natürlich an Krebs und ihr wisst ja, was ich habe. Also hoffen wir, dass wir noch eine ganze Weile für euch senden dürfen. Aber jetzt erstmal für mich und natürlich für alle Geburtstagskinder da draußen auf der Welt. Ach, Bebo Kister hatte ich glaube auch heute. Alles, alles Gute zum Geburtstag. Wie gesagt, die Sendung ist heute und live.
2: Herzlich

0: Tja, herzlichen Glückwunsch natürlich an mich. Ich lasse mich heute feiern. Aber 2 Stunden gibt es jetzt Wachermacher natürlich aus der Konserve. Und es ist wieder sehr informativ. Wir gehen gleich rein mit Werbung und dann gibt es gleich Musik aus der Italo-Dance-Richtung.
1: Guten Morgen zusammen, raus aus den Federn, denn die Sonne lacht. Und euch wünsche ich damit einen schönen Tag, natürlich mit uns im Ohr. Also bleibt dran und genießt den Tag.

Lasst uns träumen. Musik aus Italien. Ja, wenn bei uns das Wetter nicht so schön ist, die letzten Tage. Es sind ja auch heute das Ende der Hundstage am heutigen Sonntagmorgen. Ja, ja. Warum? Bin ich ein Hundstag? Ach nein, ein Hundskind? Ich bin der letzte Löwe. Ja, nächste Woche oder morgen dann. Neues Sternzeichen, neues Glück. Natürlich habe ich für euch natürlich auch gleich eine neue Produktion mitgebracht von der Liane Hegemann. Herr Hoffmann, was ist heute los mit dir? Du buchstabest hier wechselst gestorben, die Buchstaben. Ja, ja, so ist es. Aber das kann passieren natürlich. Wir haben es trotzdem 8 Uhr und 12 Minuten.

Christiane Hegemann, Kiss and Fly natürlich von uns für euch am Sonntagmorgen mit eurem Wachermacher, dem Andreas. Der nächste Song, ja, den habe ich auch am Donnerstag bekommen von einem netten Kollegen aus Meißen. Schick mal liebe Grüße nach Meißen an den Heiko und an seine geliebte Frau. Mit dem nächsten Song natürlich Tränen aus Kristall. Muss im Internet überall der große Hammer-Song sein? Ich weiß, bis dahin kannte ich ihn nicht. Aber total geil.

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Tja, das waren sie, unsere zwei Neuvorstellungen, Liane Hegemann und Schlagerplatte. Aber das Lied hat doch was irgendwie, was geil ist. Und total tanzbar vor allen Dingen. Mit Bums, mit Feuer geht's weiter. Hier beim Wachermacher am Sonntagmorgen.

0: Speed Americano. Und das natürlich kurz vor 7:30 hier. Zum Machermacher. Ja, wollen wir halt mal ein bisschen technisch tun. Wollen wir halt mal ein bisschen wissenschaftlich werden. Ich habe für euch heute wieder mal so ein ganz, ganz kleines Wissensquiz mitgebracht. Und ich hoffe, ihr bekommt es natürlich auch raus.
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2: Wann löste sich die Boygroup Take That auf? Take That waren nach den Beatles die bekannteste englische Boyband, die ebenfalls einen vergleichbaren Hype auslöste. Im Juli 1995 verließ zunächst Robbie Williams die Band. Im Februar 1996 kam dann die offizielle Mitteilung der Auflösung. Am 4. April im gleichen Jahr fand der letzte gemeinsame Auftritt statt.
0: Oh, das ging jetzt aber schnell. Naja, hat er wieder geschlafen, ja, im Sendestudio.

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1: Jackson. Merkt schon, gute Laune Musik heute. Ja, ja. Musik vom Wachermacher. Dem Geburtstagskind, ja, dem Wachermacher.

echter Luxus. Und plötzlich wurden damit auch die oberen Stockwerke der Hotels deutlich attraktiver. Unser erstes Geburtstagskind des Tages ist heute keine Person, auch kein Tier, sondern ein Bundesland. Denn am 23. August 1946 wurde das neue Bundesland Nordrhein-Westfalen in der britischen Besatzungszone gegründet, aus Teilen der früheren preußischen Rheinprovinz und Westfalen. Ein Jahr später kam auch noch Lippe dazu und aus diesem Zusammenschluss entstand dann später das Nordrhein-Westfalen, so wie wir es heute kennen und damit heute auch 80 Jahre alt wird. Happy Birthday NRW! Heute hat aber auch eine Sängerin Geburtstag, denn die Sängerin und Rapperin Namika wird 35 Jahre alt. Sie schaffte 2015 ihren großen Durchbruch mit Lieblingsmensch. Der Song landete direkt auf Platz 1 der deutschen Charts und lief gefühlt einfach überall.

0: Später folgte auch noch ihr Hit wie Je ne parle pas français.
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0: Ihr Markenzeichen, entspannter Pop, Rap-Einflüsse und Texte mit viel Persönlichkeit. Happy Birthday zum 35.
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0: Und auch Vincent Groß hat heute Geburtstag. Er wird runde 30 Jahre alt. Der Schweizer Sänger gehört schon länger zu den bekanntesten Stimmen im deutschsprachigen Schlager. Mit Songs wie Uso oder Über uns die Sonne sorgt er für gute Stimmung und volle Tanzflächen im Schlagerbereich.

0: Happy Birthday also in die Schweiz. Und das war das Daily Update vom 23. August. Heute ist übrigens Tag des Biskuitkuchens. Das erste Rezept stammt schon aus dem Jahr 1615 und ja, wenn wir jetzt ehrlich sind, manche Exemplare schmecken auch so, als wären sie direkt damals gebacken worden. Sven Beikam, Daily Redaktion.
1: Ja, das war unser Sven natürlich und da habe ich wieder tolle Sachen dabei, wie gesagt. Herzlichen Glückwunsch natürlich an Napika, dann herzlichen Glückwunsch natürlich an Vinzenz Groß und herzlichen Glückwunsch an mich. Und bevor die Frage jetzt aufkommt, das weiß ich, ich habe hier schon tausende WhatsApp-Nachrichten gekriegt, obwohl es, ja, ihr wisst schon, aber die WhatsApp sagen, wie alt bist denn du heute geworden? Ich verrate es euch, es steht eine 9 dahinter jetzt und nächster steht eine 6 davor, mehr muss ich nicht sagen. Also, ich gehe auch schon in Rente. Wie gesagt, hier ist für euch der Lieblingsmensch. Nochmal danke an alle, die mir jetzt schon mich hier zuballern mit WhatsApp-Nachrichten. Liebe Grüße natürlich an euch alle. Die kompletten Grüße gibt es dann natürlich um 9. Und ansonsten wünschen wir euch jetzt noch viel Spaß. Wir haben noch jede Menge Zeit. Wir haben gerade mal so gute anderthalb Stunden weg hier. Wir haben es 8 Uhr und 36 Minuten, gleich 37 Minuten. Wer das wieder gemacht hat, werde ich jetzt wieder fragen, aber egal. Los geht's. Ey. Der Lieblingsmensch will nicht. Wieso will der Lieblingsmensch nicht? Machen wir nochmal neu.

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Tja, Geburtstagssong für einen Geburtstagsmann. Also so meine Lieblingsmusik, der Sound der 80er. Ihr merkt schon, heute bin ich gut drauf. Ich habe auch Geburtstag, ja!

Also Geschenke, Überweisung, schickt mir das bitte privat. Den Wachermacher findet ihr überall. Aber wir hören jetzt das mit diesem wunderschönen Song aus dem Hause vom Fancy. Schales Eis und das natürlich in der Long-Version. Bitteschön.

0: Musik von Fancy, Shine You In Your Eyes, ja. Wunderschöner Song aus diesen wunderschönen jungen Jahren. Ja, da war ich noch jung und ja, jetzt bin ich wieder und. Egal, aber ich habe natürlich viele, viele Geschichten, so genauso sind die Geschichten auch, die Geschichten, die verbinden. Und da habe ich hier eine Geschichte mitgebracht. Am 13.09. ist es wieder soweit. Also knapp 2 Wochen, dann ist es wieder soweit. Dann ist der Tag der offenen Denkmäler wieder. Und dann werden viele, viele Denkmäler wieder öffnen. Und ich habe da auch einen ganz, ganz kleinen Mini-Bericht wieder mitgebracht, was man da vielleicht so unternehmen kann. Das ist immer sehenswert. Ich bin da auch schon unterwegs gewesen und habe gesagt, ja, das ist interessant. Und dann fährt man dahin. Ja, im Internet steht, dass das geöffnet hat. Aber was ist es? Es ist zu gewesen. Haben uns das nächste rausgesucht. War auch wunderschön, wie gesagt. Letztes habe ich Mühltour gemacht. Dieses Jahr weiß ich noch nicht, was ich mache. Mal sehen. Wenn das Wetter passt, werde ich das Moped schnappen und dann werden wir auch so eine kleine Tour machen. Mal gucken, wo das Tag der offenen Denkmäler offen hat. Dann schauen wir uns das an. Das ist immer, immer sehenswert. Aber jetzt gibt es erstmal die kleine Geschichte. Danach gibt es noch ein bisschen Musik und dann haben wir es ja schon wieder fast 9 Uhr.
1: Einmal im Jahr öffnen bundesweit Denkmale ihre Türen für Besucherinnen und Besucher, die sonst verschlossen bleiben. Der Tag des offenen Denkmals ermöglicht kostenfrei Einblicke in spannende historische Gebäude und Anlagen, verrät Franziska Gajek von der Deutschen Stiftung Denkmalschutz.
2: Bei unserem diesjährigen Motto stehen all die Bauwerke im Mittelpunkt, die unsere Gesellschaft eigentlich schon seit Generationen zusammenhalten. Das können historische Brücken sein, Bahnhöfe und Stellwerke, Schleusen oder auch Telefonanlagen. Und wir nutzen diese Infrastruktur ja täglich oder laufen und fahren an ihr vorbei und kennen dabei aber nur selten die spannenden Geschichten, die sich hinter diesen Orten unseres Alltags verbergen.
1: Bundesweit laden zahlreiche Ehrenamtler und Denkmalbegeisterte dazu ein, historische Technik, alte Handwerkskunst und besondere Gebäude aus nächster Nähe kennenzulernen.
2: Und dabei stehen die Gebäude selbst und das Engagement der Menschen vor Ort im Fokus. Und Besucherinnen und Besucher erfahren, wie Menschen früher unterwegs waren, wie Städte mit Wasser versorgt wurden und wie Nachrichten übermittelt wurden. Ein Highlight ist der Bahnhof Grabow, einer der ältesten Bahnhöfe Mecklenburg-Vorpommerns. Hier berichten sogar Zeitzeugen live am Tag des offenen Denkmals.
1: Wer Veranstaltungen in der eigenen Region sucht, kann seinen Besuch schon vorab planen und passende Ziele zusammenstellen.
2: Am einfachsten geht das über die kostenfreie App zum Tag des offenen Denkmals oder über unsere Internetseite. Da gibt's alle teilnehmenden Denkmale und Veranstaltungen auf einer interaktiven Karte. Man findet Such- und Filterfunktionen, einen persönlichen Merkzettel und die Erinnerungs- und Routenplanung. Und so lässt sich der Tag dann ganz individuell zusammenstellen.
0: Manchmal ist der Finger zu schnell am Regler. Aber wurde wieder Sehenswertes dabei oder Hörenswertes dabei? Eigentlich sollte Name of Love kommen. Ja, ja, ja, jetzt weiß ich nicht, warum er das nicht macht hier. Aber jetzt probieren wir das gleich nochmal aus, ja. Jetzt passt es. Musik aus der Nähe von Berlin. Sie wohnt in der Nähe von Potsdam. War Gast wieder auf überall, auf Live-Konzerten in Dresden, überall. Hier ist sie. Hier ist unsere Cora. In the Name of Love. Und das natürlich kurz vor 9. Und dann gibt's Grüße. Wetter haben wir heute nicht viel zu wettern. Ist ja Geburtstagswetter. Bis noch ein paar Informationen für den Tag. Und dann geht's Schlag auf Schlag weiter in der neuen Stunde.

0: Wir haben es 9 Uhr. In unserem gemeinsamen Wachermacher-Programm gibt es natürlich Grüße. Kurzes Wetter-Update für Sonntag. Fangen wir gleich mit dem Wetter an. Ja, ich glaube, mein Geburtstagwetter sollte noch passen. Es sollte nichts zu wettern geben. Letzte Tage hat es ja ein bisschen geregnet. Muss auch sein, heute soll es trocken bleiben. Auch in ganz Deutschland. Und da schicken wir natürlich ganz, ganz liebe Grüße gleich nach Pirna zum Thomas und zu Doreen. Zu den Müllers nach Blauen auf die Village People Challenge. Zu meiner Schwester nach Krefeld. Zum Heiko nach Meißen. Und ja, alle, die mich irgendwo hören, die mir natürlich hier schon gewogen sind, zur Nadi und zum Carla, liebe Grüße. Liebe Grüße natürlich in den hohen Norden zum Heinz und zur Vera. Und an alle, die mich hier zuballern mit WhatsApp-Nachrichten. Danke, danke für die lieben, lieben Grüße zu meinem Ehrentag heute. Wie gesagt, der alte Mann wird 59. Wenige Stunden ist es her, da ist er schon 59. Und das feiern wir natürlich am heutigen Sonntag mit euch gemeinsam. In meiner nicht echten Sendung. Man soll es mir doch verzeihen. So, was gibt's noch? Vom Tag gibt's heute gar nicht so viel. Allgemeine Informationen, Ende der Hundstage. Sommerferien in NRW und Baden-Württemberg und Bayern sind noch. Alle anderen müssen wieder die Schule. Termin haben wir einen heute. Hamburg, der Sommerdom. Ansonsten sportmäßig ist nicht so viel los, außer das Rennen. Aber ansonsten gibt es halt nicht viel zu sagen. Das erste Segelschiff wurde ja damals vor 68 Jahren eingeweiht. 11 Presley drehte damals seinen Film. Das aktuelle Sportstudio wurde das erste Mal an eine Torwand geschossen vor 62 Jahren. Cyndi Lauper brachte vor 32 Jahren ihren Bestseller raus. Ja, und unser SpongeBob, der sendet seit 24 Jahren auf Super RTL. Ansonsten gibt es nicht viel Neues heute zum Sonntagmorgen natürlich von uns hier aus dem geheimen Studio. Ja, wir sind immer noch live aus der Mutzbratenstadt und Knopfstadt Schmölln. Ja, wer nicht weiß, wo das ist. Es liegt in Thüringen. Also da wisst ihr, was heute bei mir auf dem Grill liegt. Thüringer Roster. Also nicht, dass ihr alle herkommen wollt. So viel habe ich natürlich auch nicht da. Ich lasse hier keinen rein, nein. Alle geladenen Gäste, die wissen Bescheid. Ansonsten wünsche ich euch natürlich doch einen schönen Sonntag mit mir am Ohr. Einmal auf dem rechten, einmal auf dem linken. Und was gibt es erstmal ein bisschen Werbung wieder aus der Konserve und dann gibt es natürlich Musik auch aus der Konserve, aus der guten alten DDR. Und wie gesagt, ich habe mir heute so ein bisschen zum Motto gemacht, ich spiele heute mal so ein bisschen meine Lieblingssongs. Ich hoffe, man verzeiht es mir. Gehen wir rein in die Werbung.
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0: Ja, da gehört natürlich auch diese Band dazu, oder besser gesagt beide Bands eigentlich. Silly und Pudis. Hier ist der Megamix von den Pudis.

0: Das war sie, die heiße Schokolade, Hot Chocolate. Ja, natürlich zum Wachermacher-Programm muss er dabei sein. Tja, der wechselnde Bericht habe ich wieder drin. Und das passt genau auch zu der heißen Schokolade. Irgendwie komischerweise sehe ich gerade, wir wollen uns doch gleich mal noch ein bisschen übers Camping unterhalten, über Caravans und was so die Saison so bringt, was der Trend ist. Habe ich noch einen ganz, ganz kleinen Mini-Bericht mitgebracht. Dann habe ich natürlich Softcell im Angebot. Was haben wir da noch so drin? Ja, ach, tolle Sachen. Ein Flirt mit dir. Naja, lassen wir uns überraschen. Aber erstmal gibt es den ganz, ganz kleinen Mini-Bericht hier aus dem Sendestudio. Von mir, bitte.
1: Camping außerhalb der Ferien wird immer beliebter. Ruhigere Plätze, angenehme Temperaturen und oft günstigere Preise machen die Nebensaison attraktiv. Und Vorteilskarten mit Festtarifen machen das Ganze noch erschwinglicher, sagt Hubertus Seifert vom Campingspezialisten AXI.
2: Bei der Campingcard AXI sind je nach Campingplatz 2 Personen, Stellplatz, Strom, Wasser oder Dusche und oft sogar ein Hund enthalten. Die Campingcard gilt auf mehr als 3000 Teilnehmerplätzen, aber eben auch nur dort. Nicht überall, wo man ein grünes AXI-Schild sieht, wird auch diese Karte gewährt, sondern nur auf denen mit dem CC-Campingcard-Logo.
1: Aber auch in der Nebensaison werden freie Stellplätze knapp. Bei beliebten Zielen wie dem Gardasee, Venetien, Katalonien oder der Côte d'Azur lohnt sich eine frühzeitige Buchung. Am einfachsten funktioniert das digital.
2: Stellplätze lassen sich bequem suchen, vergleichen und häufig direkt reservieren. Viele nutzen dafür inzwischen Apps, weil alle wichtigen Informationen sofort griffbereit sind. Auch die Campingcard gibt es inzwischen fürs Smartphone.
1: Camping außerhalb der Hauptsaison bietet für viele die passenden Voraussetzungen. Paare schätzen die entspannte Atmosphäre, Großeltern sind mit ihren Enkeln unterwegs und auch Hundebesitzer profitieren von mehr Ruhe auf den Campingplätzen.
2: Entscheidend ist, den passenden Campingplatz für die eigenen Pläne auszuwählen und rechtzeitig zu buchen. Darum die Empfehlung, wer den Caravan-Salon besucht, findet dort viel Anregung und kann sich rund ums Campen in der Nebensaison informieren. Man findet uns in der Halle 7.

Das hört ihr alles noch in der nächsten halben Stunde. Aber jetzt haben wir diesen schönen Song erstmal hier zum Wachermacher um 9 Uhr und gleich 24 Minuten. Zum Geburtstagswachermacher, ja.

Tja, bei diesen Melodien springt natürlich die Kaffeetasse hoch und runter, oder? Gute Laune Musik. Und das natürlich zum Sonntagmorgen. Wer nichts mehr im Kaffeetasse drin hat,

Tja, einen Song haben wir jetzt natürlich noch vor der Werbung. Dann gibt's Werbung und dann geht's ab in den Endspurt. Musik aus Hamburg. Hier sind die Jungs, die Nördischen. Ich möchte gern die Platte hören. Und ich möchte euch nächste Woche auch wieder hören.

0: Zielgenauigkeit von Widdern. Beruflich führt entschlossenes Handeln weiter, wenn die Richtung vorher klar bestimmt wurde. In der Liebe kann ein überraschend richtiger Moment besonders intensiv werden.
1: Stier.
0: Veränderungen müssen nicht immer groß sein, um etwas zu bewirken. Beruflich können auch kleine Anpassungen den Alltag spürbar erleichtern. In der Liebe bringt eine gemeinsame Auszeit in dieser Woche neue Wärme in vertraute Nähe.
1: Zwillinge.
0: Abwechslung sorgt für neue Inspiration. Beruflich kann eine beiläufige Unterhaltung einen Gedanken auslösen, der noch länger nachwirkt. In der Beziehung schaffen Humor und Unbeschwertheit eine angenehme, leichte Atmosphäre.
1: Krebs.
0: Das Gespür für die eigenen Bedürfnisse ist bei Krebsen diese Woche besonders ausgeprägt. Beruflich lohnt es sich, unnötige Verpflichtungen kritisch zu hinterfragen. In der Liebe entsteht Verbundenheit durch das Gefühl, auch ohne viele Worte verstanden zu werden.
1: Löwe.
0: Die eigene Wirkung von Löwen entfaltet sich diese Woche eher leise. Beruflich können zum Monatswechsel Gelassenheit und Souveränität mehr überzeugen als ein offensiver Auftritt. In der Liebe sorgt ehrliche Wertschätzung für einen besonders schönen Moment.
1: Jungfrau.
0: Der Wunsch nach Ordnung trifft bei Jungfrauen auf neue Möglichkeiten. Beruflich kann es jetzt sinnvoll sein, einen Plan anzupassen, statt einfach starr daran festzuhalten. In der Beziehung bringt ein spontaner Einfall frische Leichtigkeit in den Alltag.
1: Waage.
0: Eine Entscheidung noch im August sorgt für ganz viel Klarheit. Beruflich lassen sich unterschiedliche Interessen zusammenführen, wenn die eigene Vorstellung deutlich bleibt. In der Liebe kann ein längst überfälliges Gespräch wohltuende Harmonie schaffen.
1: Skorpion.
0: Nicht alles ist auf den ersten Blick so eindeutig, wie es scheint. Beruflich lohnt es sich für Skorpione, genauer einen Blick auf Hintergründe und Zwischentöne zu werfen. In der Liebe bringt ein offener Umgang mit Gefühlen neue Intensität und Vertrauen.
1: Schütze.
0: Die Lust auf neue Eindrücke wächst. Beruflich kann eine ungeplante Gelegenheit interessante Möglichkeiten eröffnen. In der Beziehung sorgt ein kleiner Tapetenwechsel für frische Energie und gemeinsame Vorfreude.
1: Steinbock.
0: Geduld und ein realistischer Blick geben Orientierung. Beruflich können langfristige Entscheidungen jetzt wichtiger sein als schnelle Erfolge. In der Liebe zeigt sich diese Woche Verbundenheit, besonders in der kleinen Selbstverständlichkeit des Alltags.
1: Das war der Blick in die Sterne.
2: Alle Angaben ohne Gewähr.
3: Liebe Hörerinnen und Hörer, wir befinden uns derzeit im Landeanflug von einem Song zum anderen. Ja, wir hoffen, Sie sitzen bequem. Lassen Sie daher gerne einfach das Tischchen vor Ihnen ausgeklappt und auch die Beine oben, denn Ihr Radioprogramm ist jetzt bereit für den nächsten Hit, der ins Ohr geht. Vielen Dank für Ihre Aufmerksamkeit.

Musik für unsere Schlagerfans natürlich. Hotel, ja, Schweigepflicht. Dann habe ich gleich noch so einen Altkult-Song mit rausgesucht. Aus Österreich natürlich. Einen Stern, der meinen Namen heute trägt.

0: Tja, einen Stern, der natürlich meinen Namen heute trägt. Zum Sonntagmorgen, ja, so ist das. Und wir wollen natürlich noch ein bisschen gesund bleiben und durch mit Bewegung durch den ganzen Tag springen. Habe ich noch einen ganz kleinen Mini-Bericht, das wird der letzte. Und dann geht's wirklich ab in den Endspurt. Los geht's!
1: Bewegung ist einer der wichtigsten.
0: Wieso bildet der jetzt wieder nicht? Nein, Andreas, das machen wir jetzt nicht. Wir treiben es jetzt nicht im Sand. Wir wollen jetzt die Bewegung haben.
1: Bewegung ist einer der wichtigsten Bausteine für ein gesundes Herz. Trotzdem fällt es vielen schwer, regelmäßig aktiv zu sein, weiß Andreas Fründ von Physio Deutschland.
2: Was nicht gebraucht wird, verkümmert. Letztlich nicht nur die Muskeln, sondern auch das Herz- und Gefäßsystem. Wir haben uns angewöhnt, im Alltag Bewegung zu sparen. Fahren lieber Auto statt Fahrrad, Treppe statt Fahrstuhl wäre ja zum Beispiel ein Konzept. Die Deutsche Gesellschaft für Prävention und Rehabilitation, die sagt, 5-mal die Woche 30 bis 45 Minuten moderater Sport. Ich nenne das einfach Laufen ohne zu schnaufen.
1: Mit ein bisschen Krafttraining zusätzlich erreichen wir schon viel. Tückisch ist nämlich, dass Herz-Kreislauf-Erkrankungen oft lange unbemerkt bleiben. Bluthochdruck oder ein schlecht eingestellter Diabetes Typ 2 werden häufig unterschätzt. Deshalb spielen Vorsorge und regelmäßige Gesundheitschecks eine wichtige Rolle.
2: Die Physiotherapie unterstützt Menschen hin zur Aktivität. Wir sind ja die Bewegungsspezialisten sozusagen. Wir erarbeiten ja mit den Patienten Wege weg von der Therapie auf der Behandlungsbank hin zur Aktivierung.
1: Und dann ist es wichtig, eine Aktivität zu finden, die Freude macht und auch langfristig in den Alltag passt. Unterstützung durch Familie, Freunde oder passende Angebote kann zusätzlich motivieren.
2: Ich finde es wichtig, dass man sich Verbündete sucht. Das Tempo sollte man so wählen, dass man sich gut unterhalten kann. Auf jeden Fall sollte man zum Start Screening-Angebote wahrnehmen. Zum Beispiel Sport mit Herz, wie wir es im Herz- und Diabeteszentrum angeboten haben. Gibt aber auch andere Anbieter. Das sollte man auf jeden Fall wahrnehmen, um Risiken auszuschließen.
1: Und das Tolle ist, die Angebote werden von den Krankenkassen häufig unterstützt.
0: Tja, unterwegs wohne ich in der dritten Etage. Ich habe keinen Fahrstuhl, ich muss jeden Tag die Treppen hoch und runter laufen. Also Bewegung ist da schon mal da. Restliche Bewegung machen wir noch mit dem Moped und dann, ja, 5 Minuten kann man laufen in die Stadt. Und da denke ich mal, da sollte das doch passen, oder? So, jetzt habe ich genug gequatscht. Wir haben es 9.47 Uhr, gleich 48. Wir müssen jetzt richtig Gas geben, weil, es ist gleich Feierabend. Ich habe noch 2 Songs im Player. Los geht's. Oder 3 sind es eigentlich.

Das wünsche ich euch natürlich einen wunderschönen Sonntag noch mit Walking on Sunshine. Ja, der Wachermacher macht jetzt Feierabend. Ja, jetzt lasse ich euch mal so ein bisschen im Regen stehen. War's live? War's unlive? War's nicht live? War's live? War's unlive? Ich weiß es nicht. Ganz genau 9 Uhr und 54 Minuten und 30 Sekunden. Wir hören uns nächste Woche Sonntag natürlich wieder. So Gott will natürlich. So ist das alles. Wie gesagt, ich weiß auch nicht, was für Termine bei mir anliegen. Es kann natürlich auch mal sein, dass eine Woche ausfallen muss, wie gesagt. Da habe ich Therapien, da muss ich ins Krankenhaus und da fällt vielleicht dann mal eine Woche flach, aber da kriegt er rechtzeitig Bescheid. Heute sage ich zu meinem Geburtstag danke, danke, danke für die vielen Glückwünsche. Und wir hören uns nächsten Sonntag wieder. Und nur gut, dass die 60 dann am Montag ist. Da kann ich wenigstens am Sonntag senden.

Der letzte Song ist im Player. Dann schicke ich nochmal liebe Grüße nach Malmö. Zu Tim, Thomas, René. Schöner Italo-Pop, oder? Schütze, winke, winke, sagt der Wachermacher, der Andreas.

So, nun sind wir alle da. Und schnell noch alle Türen zumachen.

0: Ich musste schnell noch jemanden oder allen antworten, die mir eine SFS gewünscht haben.
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0: geht hier vor?
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2: Erde. Ah, wir haben schon einen Teppich. Guten Morgen. Oder wie wir im Norden sagen, Moin. Sonntag, 23.08.2026. Hier aus dem Sendezentrum Hansestadt Stralsund, oben rechts auf der Landkarte. Mecklenburg-Vorpommern, Vorpommern-Rügen. Also, man sagt ja immer so, ja, die meisten reden dann über die momentanen wettertechnischen Dinge hier. Ja, bei mir hier sind auch minus 30 Grad, ja. Also in der Tiefkühlung. Aber ansonsten auch 14 Grad. Das allerdings im Plusbereich. Also eisig kalt. So, aber nichtsdestotrotz, man hat ein warmes Studio, einen heißen Moderator-Typen, eine Sprechblase. Ich grüße mal alle Leute und Leutchen und Leutinnen. Ihr merkt, der Pino schon wieder ganz albern, nur das am frühen Morgen. Ich grüße alle angeschlossenen Radioanstalten.

Solange es keine Bedürfnisanstalt ist oder Irrenanstalten. Obwohl, einige Radios sind ja auch sowas wie Irrenanstalten. Wir gehören dazu. Aber ja, 180 Grad FM, Müritz Radio, Victoria Justice Radio, Radio Radeberg MV und Rügenradio. Das sind heute die dabei sind. So, Früh- und Spättropfen. Habe ich schon überhaupt meine Tabletten genommen? Anscheinend noch nicht. Over, ja. So, machen wir erstmal Musik her. Und was haben wir heute dabei? Natürlich wieder Oldies, Hits und Raritäten, international und in Deutsch und quer durch die Jahrzehnte. So einige Neuvorstellungen sind dabei, allerdings auch recht wenig heute. Dann habe ich noch ein paar Restbestände aus den letzten Playlisten dabei. Auch etwas älteres Zeugs. Und auch heute zwei Weltohrführungen. Kurz nach 12. Ach, jetzt grüße ich mal die Leute, die mich persönlich gegrüßt haben, auch mit SFS wünschen. Dankeschön dem Sigi, dem Jürgen, Juli, dem Klaus, den André und jetzt auch der Felix, er ist auch erwacht. Dann die Sabine in Grimmen, sie hat sich auch schon gemeldet. Der Ulf hier in Straßen hat noch nicht geulft. Ansonsten grüße ich alle Leute in alle Richtungen der Welt, auf alle 7 Kontinente. Ich weiß nicht, wie ihr Frühstück macht, wie ihr Frühstück esst. Also ich esse gerne Frühstück im Haierbettchen. Aber wie kriege ich mein Haierbettchen in die Küche? Das ist auch erstmal eine Kunst. Naja, Frühstück im Bett, jetzt am Anfang auch The Cool Caps. Ein DJ Pulpo Jones. Guten Morgen und gute Unterhaltung bis 13 Uhr.

und den Karl-Heinz von Zublau. Auch guten Morgen. Hat sich auch gerade gemeldet. Moin. Frühstück im Bett jetzt.

0: bloß wenn die Marmel vom Schnitt, die Marmelade vom die Marmelade vom Schnitzel rennt, ist auch wieder Shit-Kram, ne? Hier, zu blau, der Karl-Heinz hat mir gerade so ein aus einer großen Tageszeitung, da steht hier der neue FDP. Generalsekretär Martin Hagen hat gesagt, ich habe mich in eine schwangere Frau verliebt. Ja, hat er geschrieben, das spart den Unterhalt.
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0: Ja, und ein leichtes Schmunzeln geht mir von den Lippen. Da sehe ich auch den Stefan. Ne? Dankeschön für die SFS-Wünsche. Ich weiß nicht, wo es gerade regnet. Bei mir in Stralsund und nichts. Es ist vertrübe. Aber man kann trotzdem barfuß gehen. Das ist ein blöder Übergang, ich weiß. Dann gehen wir zur Venus. Barfuß auf der Venus. Mit Angela Henn. Und Dennis. Wie heißt er? Klack. Ja. Nee. Ja. Das passt. Ach, der Uwe ist auch dabei. Uwe ist dabei. Moin. Mensch, so früh am Morgen schon so viele Leute. Ich freue mich. So, Angela und Herr Klack.

0: Manchmal wünscht man sich jemand auf den Mond ohne Rückfahrkarte, aber die Venus würde ich nicht empfehlen, ist so heiß da. Ich selbst war noch nicht da, ich bin da selbst heiß, was soll ich denn trotzdem da? Und jetzt nochmal, apropos heiß, schöne Grüße an den Äquator, ne?
1: Servus! Grüezi! Und hallo!
0: Na, komm, was ist? Also noch eine Neuvorstellung hier. Systems in Blue. Menage. Atra.

Systems in Blue aus 2026. Nun habe ich ja gestern Abend Fernsehen geguckt, und zwar private Sender. Also da kommt dann ja immer so ein Werbebreak, so von 5, 6 und gefühlten 16 Minuten. Und dann habe ich mal rübergeschaltet. Ja, der Florian Blechbüchse hat ja gestern wieder bei der ARD seinen Schlager Boom angeboten, da aus Kitzbühel. Ach, wie gesagt, ich habe ab und zu mal reingeschaltet, nur um neugierig zu bleiben. und wenn ich da die Interpreten gesehen habe, immer dieselben, also fast immer dieselben, ne? DJ Ötzi und dann Maite Kelly und der Mark Medlock hat auch seinen neuen Titel vorgestellt, ja, den hören wir gleich, und dann haben wir da gesehen, dass die Andrea Berg mit Motorrad da reingefahren ist und hat ihren 25 Jahre alten Titel Du hast mich tausendmal belogen nochmal präsentiert. Oh, ich habe einen Schreck gekriegt, habe ich gedacht, oh, die konnte ja mal singen, aber was sie gestern da geboten hatte, nein, ich bin wirklich enttäuscht. Ich habe gleich wieder umgestaltet, habe ich lieber Werbung geguckt in meinem anderen Sender. So, Mark Medlock und Back into the Sun.

So, Euro-Medlock, ne? Weiß immer noch, Marc ist da schon weg. Ja, der Stefan hat auch geschrieben, ich habe mir die Sendung nur wegen Florian Silbereisen angesehen, da kann ich besser kacken. Weiß ich nicht. Nee, wir lästern alle. Es gibt Fans von Florian Silbereisen, ne? Die grüße ich mal ganz persönlich. Wie gesagt, es ist nur satirisch gemeint, ne? Tierisch. Übrigens gab es das gestern nicht im ersten, sondern in der ARD, also in den dritten Programmen wie MDR und WDR. Nicht, dass da jemand jetzt in die Fernsehzeitung guckt und sagt, oh ja, habe ich was verpasst. Also, nicht unbedingt.

Und ihr wisst ja, wenn ich Interpreten und Interpretinnen namentlich ansage oder erwähne, ja, da haben wir ihn, wenn wir ihn jetzt da haben. Und dann

Ihr wisst ja, da bin ich ja radikal. Wenn ich irgendjemanden nenne, dann wird das auch gespielt. Auch wenn die Nächsten oder die beiden da vor die Tür setzen sollten. Boys Next Door. 1988, wir gehen mal in die Jahrzehnte. Stop, Watch, Killer.

Das waren Boys Next Door mal mit einer Extended-Version. Stopwatch Killer. Ne? Halt an, wach auf, du kleiner Kids. Oh nein, jetzt. Nein, sag ich jetzt nicht. Oh, weia.

Bruce Springsteen 2009 und er hat gute Eier, wa? Hier, Pepino ist heute wieder versautes Schwein, weißt? Nein, gute Augen hieß das Ding. So, und wenn ich denn so sehe, was andere hier zum Mittagessen heute machen, Schmorkohl, Mecklenburger Art, oi, das ist auch was Feines, so schön mit Hackfleisch, Salzkartoffeln und dann, also ich sag dazu immer so explodierte Kohlroulade, weißt? Richtig klasse. Und da muss er Kümmel rein, Kümmel, ja, viel Pfeffer. Der André hat es heute vor sich nachher. Von ihm hören wir auch gleich ein Lied, zumindest den Text dazu, aber erst einmal Culture Club, The Crying Game, 1992, früh und spät, poppen, wenn ich schon dabei bin.

Nicht weinen. Wir machen ja weiter bis 13 Uhr heute früh und spät shoppen hier aus. Jetzt habe ich es richtig gesagt. Ne? Der Pino kann auch ernst sein, obwohl er ja nicht ernst heißt. Und das sind unverkennbar Zweiraumwohnungen in einer Einraumwohnung gespielt. Oh, besser geht's nicht.

Zwei-Raum-Wohnung. Ich habe vorhin gesagt, ja, bei dem André von Radio Radeberg MV gibt es heute Schmorkohl, da muss er richtig schön Kümmel ran. Ne? Hat er geschrieben, nö, er macht keinen Kümmel, weil er kein Sachse ist. Ja, das hat nichts mit Sachsen zu tun, man sagt ja auch Kümmeltürke und so. Ne? Da wäre ja eher was anderes, ein anderes Gefühl. Ich will mich jetzt auch nicht regional vertun, aber ich als Koch kann nur sagen, Kümmel ist gut für die Verdauung. Wer die Kümmelgewürze da nicht mag, der kann ja auch gemahlenen Kümmel nehmen. Aber wie gesagt, das ist Geschmackssache. Nee, auch Kohl ohne Kümmel schmeckt. Das ist, wie gesagt, bleibt jedem selbst überlassen. Hier hören wir den André Dahlke mal, der von Radio Radeberg MV. Er hat sich da, wer auf seine Seite geht, der kann auch sehen, dass er auch Gedichte schreibt oder irgendwie sowas literarisch tätig ist. Habe ich das gut gesagt, André? Oh Mensch, ich könnte mich ja wieder selbst küssen, aber ich habe Geschmack. Da hat er einen Titel, also einen Text zu einem Titel. Ach, hören wir uns den mal an.

0: Ich höre ein Lied im Radio, getextet von André Dahlke, und man hat gehört, wir Radiologen, wir kennen, wir hören das, wir merken das gleich, das war KI. Ich habe ja auch noch hinterher verendet mit KI-Verwendung. Das waren KI-Artists, abgemixt von Chris Rieger, der Text von André Dahlke. Da sind wir ja mal ganz genau, und wie gesagt, wenn KI, dann muss es auch dahinter stehen. Ich habe es geändert und war ein schönes Lied. Danke, André.
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Ohne dich zerbricht mein Herz, Heike Melody, das ist ganz neu. Noch ein neues Liedchen hinterher und Monika Martin, die Ärmste, wie gesagt, wie jemand sagt, kann sich auch keinen Nachnamen leisten. Der Andreas ist auch dabei, ja, der Musikwunsch, richtig schönes Lied, ich freue mich schon drauf, danke für den Musikwunsch. Und dann kann ich ja auch gleich den Karat-Song hinterher schmeißen, aber erst einmal tausendmal du.

0: Monika Martin. Tausendmal du. Das weiß ich doch. Das Original kennen wir von der bayerischen Gefangenschaft, ne? Münchner Freiheit.
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0: So, jetzt haben wir den Andreas dabei. Habe ich das weggenommen? Nee, einen wunderschönen guten Morgen vom Andreas. Na, dann mal wieder ein außergewöhnlicher Musikwunsch. Ach, so außergewöhnlich ist er gar nicht. Habe ich schon öfters gespielt. Ein richtig schöner Titel. Freue ich mich schon drauf. 5 Minuten 16. Und vielen Dank und Grüße von Andreas und Daniela aus Herzberg. Und da gehen auch gleich Grüße vom Klaus an euch weiter an Daniela und Andreas. Hätte fast gesagt, Daniela und Herzberg aus Andreas. So, und dann spiele ich auch gleich den anderen Titel dabei dazu, den der Klaus für mich übrig gelassen hat von euch. Das ist Gruppe Karat und Schwanenkönig. Das sind etwas über elf Minuten. Da kann ich nochmal in die Küche gehen und ja, einen Tass Kaffee mir an den Hals schieben. So, jetzt haben wir Tubeway Army inklusive natürlich Gary Numan und Our Friends Electric. Oi, oi, oi. Für mich Gänsehautgarantie, aber ich ziehe mir was über.

0: Juve Army und Gary Newman. Our Friends Electric. 1979 war das. Wieder klasse. Ich habe hier eine warme Bude, aber ich habe Gänsehaut. Nee, gibt's heute ja Bräuler. Nee, gibt's heute nicht, aber die hat Daniela ist auch dabei.
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0: Auch eine der schönsten Liederchen. Von und mit Karat. 1980, der Schwanenkönig.

Das waren Karat und Schwanenkönig. Das ist eigentlich so ein Titel für mich als Rausschmeißer. Mein langer Riemen. 6 Minuten und 3 Sekunden. Aber das ist ein Musikwunsch. Einer der schönsten, wie gesagt, schönsten Songs von Herbert Reilich und der Gruppe Karat aus 1980.

quietsch, quietsch. Das sind die Vögel draußen und die quietschen. So, den Früh- und Spätschoppen gibt es ab 2027 auch immer komplett auf SVR Hansradio von 10 bis mindestens 13 Uhr und auf S und auf 180 Grad FM. Die DARC-Sendung, die momentan drüben auf SVR Hansradio läuft, die wird verschoben auf 14 Uhr. Da laufen die Verhandlungen. Das ist ja nicht nur eine Entscheidung von mir alleine, aber eigentlich doch. Nee, also ab 2024 SVR Hanseradio auch sonntags ab 10 Uhr schon der Früh- und Spätschoppen. Und jetzt ein Rückgriff auf eine Playlist von vergangener oder vorletzter Woche. Da habe ich ja das Thema Strand und das Meer und die Küsten. Und hier sind First Class und die besingen ein Strandbaby. Beach Baby 1974.

0: First Class. Und Beach Baby aus dem Jahre 74. Bin anscheinend mit den Zahlen ein bisschen durcheinander geraten, weil heute sende ich auch drüben auf SVR die DARC-Sendung, weil der Harald hat technische Probleme in Sagard, wenn er zuhören sollte. Hallo und viel Glück für deine Technik. Wie gesagt, die DARC-Sendung sende ich heute auch parallel auf dem anderen Kanal und deswegen bin ich da wohl ein bisschen durcheinander geraten. Also ab 2027, ich sag's nochmal ganz offiziell, gibt es dann den Früh- und Spätschoppen auch auf dem anderen Kanal, also parallel auf SVR und 180 Grad FM ab 10 Uhr. Und die DARC-Sendung, die für Funk, die von und für Funkamateure-Sendung, gibt es dann ab nächstes Jahr, ab 3. Januar, denn erst ab 14 Uhr, da stört es niemanden, darf ich aber nicht weiter überziehen als 14 Uhr. So.
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0: Aber wenn man sich so nennt, dann kann man sich sowas erlauben. So, jetzt habe ich mich auch ein bisschen rehabilitiert. Und wo wir gerade an der Küste waren. I love the colorful clothes you wear. The Beach Boys im Original. And the way the sunlight plays upon her head. Aber hier mit einem Medley von 81.

0: The Beach Boys, nee, noch ein Titel aller guten Dinge sind drei aus dieser Richtung. Rock Away, Beach, ne, kommt jetzt. Ihr wisst ja, der Pino ist heute schon von Anfang an albern. Aber lass ihn albern sein, wenn er albern ist, dann geht's ihm gut. So, Teil 3 der Küstenmusik hier, der Küstenvolksmusik, einer meiner Lieblings-Punk-Bands aus der damaligen Zeit. Der Pino war ja auch mal ein Punker, nicht Punker Maria. Nee, den spielen wir nicht. Der Hallervorden hat sich ja nun auch irgendwie, hat sich nach dem Winde gedreht. Aber gut, okay, das steht auf dem anderen Blatt, erwähnen wir gar nicht. Die Ramones und Rockaway Beach.
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0: The Ramones 1977, nochmal zum Dieter Hallervorden. Er war ja vorher so ein bisschen der Blauen Partei angetan und dann ging es um eine große Geldsumme, die er erlassen bekam, also eine sechsstellige Summe, ne, aus Richtung CDU. Ach, und jetzt wirbt er für die CDU. Also für mich ist das abartig. Ich will nichts gegen die Künstler sagen, aber wenn man so sich dem Winde dreht, also für mich ist, ich weiß es nicht, also gut, widme ich mich wieder der Musik. Wir sind in den 70ern für einen Titel noch Middle of the Road, mal hier ein Titel, den man sonst eigentlich so gut wie gar oder überhaupt nicht im Radio gehört hatte, aber hier
1: eine Rarität.
0: Middle of the Road und Rocking Soul. 1974, da haben wir das 74 Dings wieder.

0: Middle of the Road, Rocking Soul. Nochmal zum Hallervorden, er hat es eigentlich nicht verdient, nochmal erwähnt zu werden. Also er hatte ja während der Corona-Krise auch große Beihilfen bekommen für seine Theater, hat ja mehrere davon und die braucht er nun nicht zurückzahlen. Das ist wie gesagt eine sechsstellige Summe und plötzlich hat er sein Denken in eine ganz andere Richtung, was die Politik angeht, gewendet. Also, nein!
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0: Wie gesagt, ich widme mich lieber der Musik und den Musikwünschen. Ein Musikwunsch vom Stefan und das ist ein Titel aus dem Film, wie heißt er gleich nochmal? Und das ist Tito and Tarantula und das ist der dunkle Hintern, ne? Der dunkle Arsch. Also nee, After Dark. Ein Horrorfilm, den ich auch immer gerne sehe. Auch die Musik dazu ist geil.

0: ich weiß nicht was, ich habe schon so viel heißen Kaffee getrunken, ich habe immer wieder Gänsehaut bei dir. Hab schon einige Nachrichten gekriegt, bei diesem Titel fallen einem immer nur Schlangentanz und dann die Perlen dazwischen. Ja, das ist ein Titel aus dem Horrorfilm From Dusk Till Dawn. Ja, schöner, gruselig vielleicht nicht, aber sehr düster, finde ich hier so klasse. Nächster Musikwunsch. Herzlich willkommen hier zum Wunschkonzert am Sonntag hier auf 180 Grad FM. Und jetzt ein Titel, den ich schon öfters gespielt habe, auch in der Schlagerrevue-Musik des Ostens, die Pudis und das Buch von 1984 mit einem Text, der leider wieder brandaktuell ist. Ein Musikwunsch von der Daniela.
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Bis hin zur letzten Sekunde.

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0: ausgespielt bis zum Loch, obwohl diese Titel waren nie auf Single erschienen, weil die Schallplatten, die spielen die Titel an vom Außenrand bis zum inneren, bitteren Ende. Das war ja bei der CD anders. Das ist, die sind natürlich auch auf CD erschienen. Dieses Liedchen ist leider, wie gesagt, textmäßig top aktuell, brandaktuell im wahrsten Sinne des Wortes, denn in der Politik gibt es immer noch, überall, ist egal in welchem Land, immer noch diese verantwortungslosen Zombies. So, jetzt habe ich das auch mal gesagt und damit greife ich auch über in die nächste Titelung, dass du bist ja, Fußpilz 11, nicht 10 oder 12, nein, Fußpilz 11. Ich hab die drei LPs mal gehört und da klimpern sie mit Flaschen. Also es ist ungefähr so wie der Bölkstoff in Werne. Die haben dann auch sicherlich hier so ein Fußpilz sich genannt und auch getrunken. Gut, aber hier, jetzt Zombie-Welt aus dem Jahre 2022. Ach, und wie nennt man dich vielleicht? Mich meine ich? Ja.
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0: Ja, und der schweigsamste Moderator schweigt sich jetzt aus für die nächsten 3 Minuten 51.

Zombie-Welt. Fußpilz 11. Also richtig schöner Synthie-Pop. Wer mehr davon hören will hier auf SVR Hans Radio, kommende Dienstag. Der Klaus hat da so seine spezielle Ader. 20 Uhr. Ey, habe ich richtig gesagt? Ja, ich denke mal schon. So, die folgende Gruppe heißt Bacon Popper. Ne? Also das sind die, die sich an Speck vergewaltigen und... Nein, ich kriege hier bald Sendeverbot. Unser Bacon Popper und Free. Und hier mal die Fitness-Version. Aber keine Angst, ich mache nicht mit. 1998.

Wimmer. Ich schmeck Ficker sagen, nein. The Bacon Papa Free Fitness Version aus 1998. Aber das, was ich heute auch alle schon gesagt habe, kommt auf das schlimme Wort nur auch nicht mehr an. So, vorhin habe ich ja den Mark Medlock erwähnt, dass er gestern auf WDR und MDR in Florian Blechbüchsens Schlagerboom seinen neuen Titel vorgestellt hat. Auch Mamacita. Nee, auf seinem neuen Album hat er ja auch 6 Titel aus seiner alten Dieter Bohlen-Ära nochmal neu einspielen lassen. Und hier ist der Mamacita. Aber diese Neueinspielungen, ich weiß nicht, da fehlt was. Da höre ich mir lieber die Originale an. Hier ist ein Original schon angekündigt. Hier Mamacita, das Original, die Single-Version von 2009. Mark Medlock mit viel Euros in der Tasche jetzt wieder.

Mamacita, die Originalversion aus dem Jahre 2009. Jetzt noch eine Neuvorstellung oder, hier ganz neu nochmal Systems in Blue. Take my heart.

Das waren Systems in Blue. 2026. Take my heart. Und nun kommt dies hier wieder. Ich muss mich heute mal auch um die DARC-Sendung kümmern auf dem SVR Hanseradio-Kanal. Da muss ich mich dann ausklinken mit dieser Sendung und mich dann wieder reinklinken mit dem Früh- und Spätshoppen. Deswegen diese Überbrückungsmusik. Bin gleich wieder da, ein paar Sekunden.

0: So, und jetzt sind wir wieder da. Auch jetzt vollständig im Sixpack sozusagen. Herzlich willkommen die Leute oder den Leuten, die der DARC-Sendung, die Sendung für und von Funkamateuren gelauscht haben. Da gibt es eine Information fürs nächste Jahr. Wichtig für die Stammhörer von DARC. Neuer Sendeplatz ab nächstes Jahr für die DARC-Sendung um 11 Uhr gibt's die dann nicht mehr. Wird nur verschoben, nächstes Jahr DARC auf SVR Hanseradio, dann erst ab 14 Uhr. Das hat kulturpolitische und interne Gründe. Ich werde es aber öfters noch, also bis Jahresende, wird das dann öfters nochmal bekannt gegeben in dieser Sendung oder auch bei Facebook. Und ab sofort gibt es um 14 Uhr, also nach meiner Sendung gibt es die DARC-Sendung schon mal zum Vortesten um 14 Uhr als Wiederholung. Also das, was wir vorhin hörten auf SVR Hanseradio, gibt es denn immer schon mal so ein bisschen zum Eingewöhnen um 14 Uhr auf SVR Hanseradio. Und jetzt haben wir nächsten Musikwunsch. Warte mal, haben wir doch sowas hier?
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0: Und dann auch gleich zwei Welturaufführungen, wie schon angekündigt. Aber hier erst einmal für die Daniela auch ein Titel, den er 1973 auch im Palast der Republik, Palast der Republik in der Sache Rock für den Frieden gesungen hat, Udo Lindenberg, und hier das Original aus 81 mit Pascal, Wozu sind Kriege da? Für die Daniela. Musik.

0: Tja, auch dieser Text brandaktuell. So, nun, wie angekündigt in der Werbung, ein paar Minuten später, zwei Weltohrführungen. Eine Weltohrführung, das ist eine Asiatin, die in Deutschland wohnt. Das hat mir der Jürgen geschrieben und die hat mit ihm, mit dem Jürgen und seines Textes ein Liedchen produziert und das heißt, lass mich bei dir sein, das ist die Juliet Garcia. Das hören wir uns jetzt an und danach habe ich mal wieder in die ganz tiefe Oldie-Kiste gegriffen. Titel von 1957, Pat Boone, Love Letters in the Sand. Das habe ich mal, also das hört ihr danach.
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0: So, falsche Taste. Hier ist sie. Juliet Garcia.

0: Das war Juliet Garcia und lass mich bei dir sein. Heute zum ersten Mal im Radio Rundfunk Tuner zu hören. Auch Folgendes.
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So, um abzulenken, diesen hier. Aus einem Klasse, ein Kultfilm. Eine Kultserie, das unsichtbare Visier aus dem Fernsehen der DDR.

Walter Kubitschek. Der Maskentanz. Eine Amiga-Schallplatte, damals sagte man noch nicht Soundtrack, eine Filmmusik, die auch in den Westen verkauft wurde und sogar nach Indien, Japan und Amerika. Wo wir in den 70er Jahren sind? Ja, letzte Woche angekündigt, Mango Jerry, man spielt ja öfters mal was anderes, also wir zum Beispiel, was man nicht so oft hört. Aber hier ist der am meisten gespielte Mango Jerry-Titel. In the Summertime, also Text- oder titelmäßig passt es temperaturmäßig heute nicht.

Mango Jerry in the Summertime. Die folgende Band kennt man eigentlich nur, wenn man so andere Radios hört oder auch, ja, auch die, die nicht so die Qualität haben. Nee, Kirmesradio sage ich dazu. Die spielen, wenn Middle of the Road gespielt wird, Chirpy Chirpy Cheep Cheep oder Sacramento. Das war's. Meistens. So, wir kapseln uns ein bisschen ab, wir sondern uns ab und zwar in Qualität nach oben. Ne? Wir senden ja mit dem Slogan, wir stehen auf Qualität und nicht auf Quantität. Und hier sind Middle of the Road 1972 mit Bottoms Up. Das hat die Chris Dirk auch mal im Osten gesungen auf einer Amiga-Single. Und hier ist aber das Original 1972.

Scotland, Middle of the Road. Und nun tauchen wir ab in das See, in den See der Sünde, so ist es richtig? Sea of Sin. Und 6 Minuten 12 aus 2:19. Unspoken Words. Unausgesprochene Wörter. Sea of Sin.

So, nun, ja, hier läuft jetzt irgendwas parallel. Klaus, mach mal deine Musik da ein bisschen aus. Das läuft jetzt hier parallel, weil wir sind hier gerade intern dabei. Hier klappt hier und da was nicht. Aber Irene Scheer kann ich schon mal ansagen, die läuft jetzt hier gleich. Du bist heute Nacht nicht allein.

0: Unverkennbar Wolfgang Petri. Ich mache nie wieder Musik, hat er mal vor einigen Jahren gesagt. Aber gut, ich kenne das ja von mir und von uns Radiologen oder auch Diskotheker. Wer einmal Blut geleckt hat, naja, der geht nicht so schnell weg. Nee? Der Howard Carpendale zum Beispiel hat ja jetzt seine 17. ja, Abschiedstournee. Nee? Und die Michelle ist auch schon in der 13. Abschiedsjahrzehnte Woche oder was.
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0: Ja, und noch eine Neuvorstellung hier. Jenny van Bree. Wieso, weshalb, warum?

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1: Genau, und die angeschlossenen anderen Radioanstalten. Und unser Gerhard, der das gerade gesagt hat, ist heute Abend auch wieder dabei. 17 Uhr Kultur und News. Dann anschließend der Fred aus Holland. Er ist wieder in Holland mit seinem Candylight, also mit seinem Kerzen-Nachmittagsabendbrot. Und dann die Sendung zum Wochenende mit Envy Michael oder Michael um 20 Uhr.

Loretta und Motorbienen. Da habe ich ja letzte Woche die offizielle Version gespielt als Welturaufführung. Aber ich muss sagen, diese Demonstrationsversion, wie das ja denn heißt, fand ich sogar noch interessant. So, interessant jetzt auch mal wieder ein Rückblick. Ja, also ich rede nicht gern rein, wenn die Sänger und Sängerinnen schon anfangen zu singen. Jetzt gehen wir mal kurz in die 80er Jahre. Hier ist Eddy Grant, ein Überbleibsel von den Equals, und mit seiner Solo-Karriere hatte er große Erfolge. Und Eddy Grant und I Don't Wanna Dance, die Albumversion hier von 1982, 5 Minuten 40.

0: I Don't Wanna Dance, Eddie Grant, die Albumversion aus 1982. Wir bleiben noch für einen Titel in den 80ern mit einer Gruppe, die Ende der 60er Jahre ihre ersten musikalischen Laufversuche getätigt hat, aber dann Anfang der 70er Jahre, 72, 73, 74, ihre Riesenerfolge hatte mit dem zierlichen und glockenklangartige Stimme von Nuddy Holder. Slade, das war Glamrock vom Feinsten. Hier ist ein Titel von 1985, da hatten sie mal versucht, ein Comeback zu starten. Naja, so er und der Ferner liefen und die haben auch einige Titel nachgesungen. Und hier haben wir mal zwei gute Versionen von Slade und Let's Dance. Das kennen wir aus 1960. Und hier ist mal die Version von Slade.
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waren Slade und Let's Dance, das Original Chris Montez 1960. Und auch meine Susi Quattro hatte auch große Hits als Coverversion. Da hören wir gleich einen Titel, den auch Elvis Presley mal gesungen hatte. All Shook Up war ja auch einer ihrer großen Hits, aber jetzt habe ich einen anderen Titel rausgesucht, weil den All Shook Up habe ich schon mal gespielt, zwar vor längerer Zeit, aber hier ist ein Titel von The Dave Clark 5, Glad All Over, mit Susi Quattro, eine sehr, sehr gut gemachte Coverversion, aber davor nochmal Slade mit zwei Coverversionen innerhalb eines Songs, nur 2,23, schade, dass er so kurz ist, meinetwegen hätte er das Doppelte haben können an Länge. Hier, My Baby Left Me und That's Alright Mama, Slade, für mich eine der allerbesten Coverversionen überhaupt.

Meine kleine Susi mit der Riesenbassgitarre vorne dran. Ja, ja, ja, klasse. Auch die Coverversionen von ihr sind, naja, wie gesagt, ist Geschmackssache. Einige nennen sie die Heulboje aus Detroit. Im Grunde genommen haben sie ja recht, ne, bei ihrem Titel 48 Crash. Ich will jetzt nicht vormachen, aber nachmachen jetzt auch nicht. Aber hier haben wir nochmal den Mark Medlock. Und Dancing Through the Summer Rain. Ganz neu dabei.

0: Das waren auch Mark Medlock. Da haben wir die allerbesten drei Titel des neuen, des neuen Albums rausgepickt. Mark Medlock. So, das war auch so eine Neuvorstellung. Zwei Titel in diese Richtung habe ich noch.
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0: Und da ist sie vorhin auch angekündigt oder erwähnt. Maite Kelly, ganz neu. Es geht doch.

Oh, Maite Kelly. Und die dritte Neuverstellung in diesem Block, das ist die letzte Neuverstellung für die heutige Sendung. Und das ist Jörg Schulte auf den ersten Blick. Und dass ich bis 13.30 Uhr sende, habe ich das schon erzählt?

Lichtblick. Ganz neu dabei, Jörg Schulte. Und es gibt ja auch Moderatoren, Moderatorinnen, die senden auch, also die sitzen nicht beim Senden. Ich habe es öfters mal in Fotos gesehen auf Facebook oder woanders, dass die sich ans Mikro hinstellen. Wenn ich hier 3,5 Stunden stehen würde, dann hätte ich jetzt auch was an den Füßen. Nicht nur die Schuhe, sondern auch Fußpilz, denn wir haben nochmal hier Fußpilz 11 und Trümmertango.

Trümmertango. Oi, oi, oi, die haben ja gesungen. Trümmertango. Fußpilz 11. Wie gesagt, ich mache nicht gerne raufsprechen, wenn die Leute singen, das ist unhöflich. Fußpilz 11. Ja, ich habe natürlich hier, wenn ich zu Hause bin, keine Schuhe an. Ne? Geht ja alles barfuß. Und kommen wir schon eine kleine Programmvorschau für nächste Woche. Mich gibt's wieder nächste Woche am Mittwoch, 20 Uhr. Und das mit Musikspaß am Mittwoch. Musikspaß mit Pino. Und das war's für heute schon fast. Wir sind in der Endrunde. Mit leichter Überziehung der Sendezeit bis 13:30 Uhr.

der Pi-Nummer wieder 2-3 Minuten überzogen. Die Sendezeit. Was anderes hat er eher ausgezogen. Aber keine Angst, wir haben keine Webcam. Muss ja nicht sein, das wäre seelische Grausamkeit euch gegenüber. Ja! Nein, so hässlich ist das Pino nicht. Aber die... Komm, ich lasse es dir Zeit. Kopfkino. So, das war der frühen Spätschoppen. Heute am 23.08. leicht verlängert. Und eine 5 Minuten 16 lange Riemennummer gibt's noch. Da steht auch ein bisschen KI hinter. Und das Original kennen wir von We and We Nation. Und die KI haben da ein bisschen von We and We Nation reingesetzt in den Titel. Nova, shine a light on me. Und ich erscheine wieder am kommenden Mittwoch, 20 Uhr, hier auf SVR Hans Radio. Und das war's dann hier. Vielen Dank fürs Zuhören und auch Dankeschön in alle Richtungen der Welt an alle, die zugehört haben, auch bei den Partnerradios, die dabei waren. Und folgenden Spruch habe ich heute am Anfang nicht gesagt. Auch an alle Hörer auf den 7 Kontinenten: Südamerika, Nordamerika, Afrika, Europa, Asien, Australien, Antarktis. So, nach DJ Thorsten und dem Abspann oder nach dem immer wieder Sonntags-Jingle, dann die Auto-DJs und bei uns auf SVR1-Radio geht es weiter nachher um 17 Uhr mit Kultur und News mit dem Gerhard aus Lauterbach von der Insel Rügen. Dann um 19 Uhr der Fred aus Holland. Und der Michael nachher ab 20 Uhr. Und alles weitere entnehmt bitte dem Sendeplan auf der Webseite svr-hanse-radio.de bzw. auf den jeweiligen Facebook-Seiten. Oder auch auf der Seite www.sunddiskothek.de. Dort ist es auch zu sehen. Also kann keiner sagen, er hat den Sendeplan nicht gesehen. So, wie gesagt, jetzt Nova, shine a light on me. Damit wünsche ich euch einen schönen Rest Sonntag und wer es nochmal hören möchte auf SVR1 Radio, ab sofort auch um 14 Uhr die DARC-Sendung, die dann im nächsten Jahr um 11 Uhr wegfällt. Schon eine kleine Gewöhnungsphase um 14 Uhr DARC. Das war's denn. Tschüss und ja, dann kommt gut in die neue Woche.

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0: So, und noch ein Schluck. Ja, jetzt geht's mir besser. Und noch ein Schlückchen in den Rüssel und dann über den Rücken gießen. Wundervoll.
1: Oh, Benjamin, ich will auch eine Dusche.
0: Moment, Otto. Wird sofort erledigt. Aber erst ausziehen.
1: Na klar. Das T-Shirt schmeiß ich in deinen Heuhaufen.
0: Achtung. Fertig.
2: Benjamin, für mich auch einen Rüssel voll, bitte.
0: Moment, Herr Tierlieb.
3: Puh, ja, das, was Benjamin, Otto und Herr Tierlieb gerade machen, ist die einzige Möglichkeit, es in Neustadt auszuhalten. Es ist nämlich heiß hier, unheimlich heiß, fast unerträglich heiß. Seit 3 Wochen hat es nicht mehr geregnet. Immerzu nur Sonnenschein von morgens bis abends. Und das Thermometer steht ununterbrochen auf 40 Grad. Wie bitte? Schön ist das, meint ihr? Klar, ja, anfangs, da war es auch schön. Aber heiß, das bedeutet auch trocken. Und damit fängt das Problem schon an. Denn wenige Tage, nachdem Benjamin, Herr Tierlieb und Otto so fröhlich geduscht haben, da passiert es.
2: Benjamin! Benjamin, was ist los?
0: Wie bitte? Was soll los sein, Herr Tierlieb?
2: Sag mal, stehst du zufällig auf dem Schlauch?
0: Auf was für einem Schlauch? Wieso denn? Wozu denn?
2: Das ist ja komisch. Da muss was kaputt sein. Eben wollte ich das Trinkbecken für die Singvögel auffüllen. Da war plötzlich das Wasser weg.
0: Das Wasser weg?
2: Ja.
0: Wasser kann doch nicht einfach weg sein. Bestimmt ist das nur eine kleine Panne. Vielleicht wird irgendwo was repariert.
4: Oh, Herr Blümchen, Herr Tierlieb, eine Katastrophe. Ich krieg keine Luft mehr. Bin den ganzen Weg gerannt. Und es sind 39 Grad.
0: Frau Kolumna, Sie sind ja rot wie eine Tomate.
4: Sehr charmant. Unser Lieblingselefant. Wie immer.
2: Ich wünschte, ich könnte Ihnen ein Schlückchen Wasser anbieten, Frau Kolumna. Aber hier ist gerade was mit der Leitung nicht in Ordnung.
4: Mit der Leitung? Dass ich nicht lache. Ha! Gut, dass ich mein Fläschchen Mineralwasser dabei habe. Ich muss Ihnen was sagen. Herr Blümchen... Herr Tierlieb, spitzen Sie Ihre Ohren.
1: Darf ich meine auch spitzen, Frau Kolumna? Hallo Benjamin, Tag, Herr Tierlieb.
0: Hallo Ottolein.
4: Also, die neueste Neuigkeit. Neustadt steht vor einer Katastrophe ungeahnten Ausmaßes.
0: Ungeahnten Ausmaßes?
2: Warum?
4: Neustadt wird von der Sahara geschluckt.
2: Nein.
4: Doch, doch. Die anhaltende Trockenheit. Die Wüste kriecht vorwärts. Bald werden in den Straßen von Neustadt Kamele ihre Höcker durch die Gegend wiegen. Karawanen werden vorm Hauptbahnhof Platz machen. Die Wüstenfüchse werden durch die Stadt schleichen und heulen. Und über allem Sand, Sand, Sand, Sand. Neustadt versinkt im Sand.
0: Nein, Frau Kolumna, das glaube ich nicht. Das ist wieder einer Ihrer Sensationsberichte.
1: Die Wüste Sahara braucht unser kleines Neustadt gar nicht.
2: Aber wenn es nun doch so wäre.
4: Naja, ein bisschen übertrieben ist es ja, gebe ich ja zu. Aber unser Wasser ist alle. Huch, schon 10 Uhr, die Nachrichten. Wo ist denn mein Taschenradio? Hier. So, bitte, alle mal zuhören.
5: Beim Trompetenton ist es so und so viel Uhr. Sie hören den Neustädter Rundfunk mit Nachrichten. Zuvor jedoch senden wir einen Aufruf unseres sehr verehrten Herrn Bürgermeisters, der heute Morgen den Notstand ausgerufen hat.
6: Liebe Mitbürger und Mitbürgerinnen, hier spricht der Bürgermeister. Durch die anhaltende trockene Witterung steht die Neustädter Verwaltung vor ernsthaften Wasserversorgungsproblemen. Ja, die Hauptleitung musste gesperrt werden und sie bleibt es auch vorläufig für die Zeit von 9:30 Uhr morgens bis Mitternacht. Jegliche Wasserverschwendung wird unter hohe Geldstrafen gestellt. Blumengießen und Autowaschen sind ab sofort untersagt. Diese Maßnahmen treten mit sofortiger Wirkung bis auf Widerruf in Kraft. Ich danke für Ihre Aufmerksamkeit und ich persönlich kann überhaupt nichts dafür, auch wenn ich Bürgermeister bin. Das war's.
7: Wer es glaubt. Das war eine Durchsage unseres Bürgermeisters. Und jetzt weiter mit Weltnachrichten. Entenhausen. Die berühmten Panzerknacker haben wieder zu...
4: Das reicht wohl. Wie gesagt, eine Katastrophe.
2: Ja, das ist wirklich eine Katastrophe. Die Tiere brauchen noch Wasser.
0: Das kriegen sie nun erst nach Mitternacht.
1: Und da dürfen wir auch nicht viel nehmen, sonst kriegen wir Ärger.
2: Und meine schönen Blumen, sollen die verdursten?
0: Die armen Pflänzchen. Und ich armer Elefant. Ich muss doch regelmäßig duschen. Ich staube so leicht ein.
1: Duschen geht auch nicht mehr? Mensch, soll das etwa bedeuten, dass wir auch nicht mehr schwimmen können?
4: Schwimmen? Selbstverständlich nicht. Denn es ist bestimmt bald kein Wasser mehr im Schwimmbecken. Trocknet ja schließlich auch weg.
1: Oh, das ist gemein.
4: Ich sag's ja. Die Wüste rückt näher. Sie steht schon vor den Toren.
0: Vor unseren Toren aber nicht. Da steht jemand anders. Da steht der Bürgermeister.
8: Guten Tag, Blümchen. Tag, Otto. Meine Hochachtung, Herr Tierlieb. Küsst die Hand, Frau Kolumna.
4: Bloß nicht. Igittigit.
8: Ich nehme an, Sie haben meine Notstandsmeldung im Radio gehört.
2: Allerdings. Und wie soll ich die Tiere versorgen?
8: Für den Zoo habe ich eine kurzfristige Sonderregelung treffen lassen. Sie bekommen 2 Tankladungen voll Wasser.
2: Oh, danke, Herr Bürgermeister.
8: Allerdings nur heute. Ich weiß nicht, wo wir noch Wasser für morgen hernehmen sollen. Frau Kolumna, Sie sind meine letzte Rettung. Ihretwegen bin ich hier.
4: Meinetwegen? Das ist ja das Neueste. Sonst ergreifen Sie doch immer die Flucht, wenn Sie mich nur von Weitem sehen.
8: Aber, das darf man nicht so eng sehen, liebste Frau Kolumna. Ich möchte Sie um etwas bitten. Ich bitte Sie inständig, keine Panikmeldungen in Ihrer Zeitung zu bringen. Dann denken die Wähler, ich, der Bürgermeister, hätte Ihnen das Wasser abgegraben.
4: Panikmeldungen? Seit wann bringe ich Panikmeldungen?
8: Wie zum Beispiel könnte Ihre Schlagzeile für die morgige Ausgabe lauten, liebste Frau Kolumna? Ich hätte einen Vorschlag. Umsichtiger Bürgermeister empfiehlt Bürgern sorgfältigen Umgang mit dem kostbaren Nass. Leider sah sich unser geliebter Bürgermeister gezwungen, das Wasser vorläufig zu rationieren, im Interesse seiner Wählerinnen und Wähler.
4: Ach ja, so ähnlich wird mein Leitartikel morgen aussehen. Nur ein klein bisschen anders. Die Schlagzeile wird lauten: Neustadt von der größten Katastrophe seit Menschengedenken bedroht. Sahara rückt immer näher. Der Bürgermeister ist wie immer ratlos. Er zog sich in sein Landhaus mit Swimmingpool zurück, um dort in Ruhe seine Dienstwagenflotte waschen zu können.
8: Nein, Frau Kolumna, das werden Sie nicht schreiben.
4: Aber Bürgermeisterchen, einen kleinen Schreck wird man Ihnen doch noch einjagen dürfen.
0: Die beiden sind nicht nett zueinander, wirklich nicht. Das gefällt mir gar nicht.
1: Ich fänd's doof, wenn Erwachsene so gemein miteinander reden. Wenn wir Kinder das machen, heißt es gleich, vertragt euch.
0: Genau. Komm, Otto, im Chor. 3, 4, vertragt euch.
2: Ganz meine Meinung, Frau Kolumna. Ganz meine Meinung, Herr Bürgermeister.
3: Carla und der Bürgermeister stehen einander immer noch wie 2 Kampfhähne gegenüber. Sie sehen gar nicht nach Vertragen aus. In diesem Augenblick kommt Wärter Karl aufgeregt herbeigelaufen.
9: Herr Tierlieb, die Kamele!
4: Sag ich's doch! Die Kamele sind da! Die Wüste rückt heran, zum Greifen nahe!
9: Aber nein, die Kamele haben Drillinge bekommen!
2: Was? Drillinge? Meine Güte! Wasser! Wir brauchen unbedingt Wasser für die Babys.
8: Die Tankladungen kommen um 12, Herr Zoodirektor.
4: Das kann ich alles gleich notieren. Mehrlingsgeburt bei den Kamelen im Zoo. Ein böses Omen. Ein Zeichen für das Näherrücken der Trockenheit. Stehen 7 Jahre Dürre bevor?
0: 7 Jahre Dürre? Böses Omen? Frau Kolumna, ich finde, jetzt reicht es. Jetzt reicht es sogar mir, wo ich einer der geduldigsten sprechenden Elefanten der Welt bin. Wenn alle nur Angst kriegen, Wie kann das gegen die Trockenheit helfen?
1: Genau. Wir sollten uns lieber zusammensetzen und uns was Vernünftiges überlegen.
4: Ja, vielleicht einen Regenmacher aus dem Dschungel herzaubern mit Trömmelchen. Uga, uga, bu. Uga, uga, bu.
8: Frau Kolumna, in einer Krisensituation spottet man nicht.
2: Aber irgendwas muss doch geschehen. Ach, der Himmel ist immer noch so furchtbar blau. Kein Regenwölkchen in Sicht.
4: Warum fahren wir nicht alle ans Meer? Ah, da haben wir beides. Wüste und Wasser. Oh. Huch, ist ja auf einmal so still. Warum guckt ihr mich alle so an? Na gut, ich will's nicht wieder tun. Also ab jetzt ernsthaft. Tut mir auch leid. Manchmal geht meine spitze Zunge halt mit mir durch. Nicht wahr, Bürgermeisterchen? Kille, kille.
8: Ich kitzel, Frau Kolumna. Da komme ich noch mehr ins Schwitzen.
3: Na endlich scheinen alle vernünftig zu werden. Sie setzen sich in Benjamins Elefantenhaus, denn dort ist die Hitze einigermaßen auszuhalten. Und dann fangen Benjamin, Otto, der Bürgermeister, Carla Kolumna, Herr Tierlieb und Wärter Karl an nachzudenken. Es muss doch eine Lösung geben. Es darf einfach nicht sein, dass die Tiere Durst leiden, die Felder vertrocknen, die Bäume eingehen. Irgendetwas muss geschehen.
2: Also, Herr Bürgermeister, für wie viele Tage reicht der Wasservorrat der Stadt noch?
8: Ich traue mich gar nicht zu sagen. Ungefähr eine Woche. Aber dann, Herr Tierlieb, dann?
2: Ja, was dann?
8: Dann ist es endgültig aus. Wenn es bis dahin nicht in Strömen regnet, dann, ich weiß auch nicht.
9: Aber was ist denn mit dem Gebirgsbach, der Neustadt sonst immer mit Wasser versorgt?
8: Längst ausgetrocknet. Nur noch ein Rinnsal.
2: Und der Neustädter See?
8: Die Fische japsen schon nach Wasser und bohren sich in den Grund.
0: Und unser großer Fluss?
8: Die Flussschiffer sitzen fest und murmeln düstere Zaubersprüche, damit es endlich regnet. Hat nur noch nicht geholfen.
1: Oh, puh, jetzt wird's hier drinnen auch heiß. Benjamin, wackel doch mal ein bisschen mit den Ohren.
0: Mach ich. So, besser?
9: Ja,
2: hier auch ein bisschen.
4: Herr Blümchen, Sie sind ein großartiger Ventilator. Ich wünschte, ich hätte auch so große Ohren wie Sie.
8: Sie, ja. So große Ohren wie Herr Blümchen. Oh.
4: Ach, Papalapappe.
9: Man könnte...
1: Wärter Karl sieht aus, als hätte er eine Idee.
9: Man müsste...
0: Karl, mach es nicht so spannend. Das kann ich nicht aushalten. Vor lauter Spannung werden meine Ohren steif und dann kann ich keine Luft mehr fächeln.
9: So, ja, das ist es. Wir brauchen einen Wünschelroutengänger.
4: Was bitte?
9: Einen Wünschelroutengänger. Ist doch logisch.
0: Was? Was ist das?
4: Irgend so ein Papala-Quatsch, ein Abergläubischer.
9: Ach, gar nicht. Ich bin auf dem Bauernhof aufgewachsen. Und als unser alter Brunnen damals versiegt ist, hat mein Großvater einen Wünschelroutengänger aus dem Nachbardorf geholt. Der hat mit einer Weidenrute in der Hand so lange unseren Hügel abgesucht, bis er Wasser gefunden hatte.
4: Ach, tatsächlich? Mit einer Weidenrute?
9: Ja, auch Wünschelrute genannt.
0: Hat das was mit Wünschen zu tun? Wünschelrute? Sag, Karl, wenn ich so eine Rute im Rüssel halte und wünsch mir Zuckerstückchen, krieg ich die dann auch?
9: Nein. Wünschen kann man sich zwar was, aber nur eine Sache.
1: Welche denn? Lakritzbonbons?
9: Ach, Wasser natürlich.
1: Wasser?
2: Ja, aber Wasser ist doch das, was wir brauchen, nicht?
0: Und wo kommt das Wasser denn her mit so einer Wünschelrute?
9: Das Wasser kommt nirgends her, Benjamin. Das ist schon da.
0: Das Wasser ist schon da? Karl, also, du musst uns schon erklären, was du mit dieser Wünschelrutengeschichte meinst.
9: Also, das Wasser ist natürlich schon da, unter der Erde. Da gibt's unendlich viele Wasseradern, in verschiedenen Schichten.
3: Ja, davon habe ich auch schon gehört. Die Erde ist sozusagen durchzogen von vielen unterirdischen Bächen. Man muss sie nur finden. Und das ist gar nicht so einfach. Karl versucht nun, es genau zu erklären. Benjamin hat vor lauter Aufregung aufgehört, mit den Ohren zu fächeln.
9: Also, zum Beispiel, man geht mit einer Weidenrute über ein Feld.
0: Haben wir denn hier überhaupt Weiden? Hier stehen doch nur Kastanien rum.
9: Ja, ach, es muss keine Weidenrute. Es kann auch ein anderer Zweig sein. Er sollte bloß geformt sein wie ein großes Y. So jedenfalls hat es mir der Wünschelrutengänger damals erklärt. Und dann ging er über unseren Hügel. Mein Großvater musste ihn an der Schulter führen, damit er nicht hinfiel. Man kann nämlich besser fühlen mit geschlossenen Augen.
0: Fühlen? Was denn?
4: Das Wasser vermutlich, Herr Blümchen.
0: Ach so. Na gut, aber wie hat er denn gemerkt, dass er Wasser gefühlt hat?
9: Das hat er gemerkt, weil die Rute gezuckt hat.
10: Gezuckt? Wie gezuckt?
9: Naja, gezuckt eben. Die Rute hat in seinen Händen geruckelt. Und dann hat der Wünschelrutengänger gesagt, hier muss gebohrt werden.
0: Wie beim Zahnarzt.
10: Wie nach Erdöl?
9: Ja, aber wir haben damals nicht gebohrt, sondern gegraben. 5 Meter tief. Und da war wirklich Wasser. Mein Großvater hat drumherum einen Brunnen gebaut.
2: Sehr interessant. Und weiter?
9: Ja, nichts weiter, Herr Tierlieb. Das war's schon.
2: Großartig. Nichts wie her mit dem Wünschelmann.
9: Ja, das geht leider nicht. Der Wünschelrutengänger war damals schon sehr alt. Der ist längst gestorben.
0: Och, wie traurig. Na, dann muss eben jemand anders Wünschelrutengänger werden.
2: Ob ich das vielleicht versuche?
4: Na, ich weiß nicht, Bürgermeisterchen. Dazu muss man sehr sensibel sein.
2: Das bin ich, jawohl, das bin ich.
4: Nein, ich denke, das ist nichts für Sie mit Ihren Holzhackermethoden. Sowas muss eine Frau machen. Eine rasende Reporterin zum Beispiel. Ich bin äußerst sensibel, jawohl.
2: Frau Kolumna, vielmals um Entschuldigung. Also ich weiß nicht recht, ob...
0: Was ist denn überhaupt Siebel?
10: Sensibel, Benjamin. Das heißt, empfindlich.
0: Ist das sowas wie leicht beleidigt?
10: So ungefähr, aber irgendwie doch anders.
2: Ja, also wenn man leicht traurig wird zum Beispiel, wenn man im Kino weint oder weil der Sonnenaufgang so schön ist.
11: Oder heult, wenn man Zwiebeln schneidet.
4: Ach Quatsch, das ist was anderes.
9: Wenn ich nur wüsste, wo wir einen Wünschelrutengänger herkriegen. Oh, wenn ich nur wüsste...
10: Warte mal, Karl. Stimmt es eigentlich, dass bestimmte Tiere in der Wüste und im Dschungel auch Wasser riechen oder fühlen können? Die sollen dann meilenweit laufen, bis sie an eine Wasserstelle kommen, obwohl sie vorher noch nie dort waren.
9: Ja, ich glaube, sowas gibt's. Tja, man bräuchte eben ein großes, sensibles, tropisches Tier, das Wasser riechen und auch fühlen kann.
10: Benjamin!
0: Ja, hier, zur Stelle. Was gibt's?
10: Natürlich, Benjamin! Du bist ein großes, sensibles, tropisches Tier. Du kannst das bestimmt.
0: Ich? Also, ich weiß nicht. Wenn ich sowas kann, ist es mir jedenfalls noch nie aufgefallen. Allerdings, Zuckerstückchen kann ich meilenweit riechen.
11: Großartig! Zuckerstückchen oder Wasser, das ist doch kein Unterschied.
4: Na gut, Herr Bürgermeister, wenn es da keinen Unterschied gibt, können wir ja heute Nachmittag mit Zuckerstückchen den Rasen vorm Rathaus sprengen.
11: Wie bitte?
0: Nein, Frau Kolumna, nicht den Rasen in die Luft sprengen. Der ist doch so hübsch.
10: Benjamin, sprengen heißt doch auch gießen.
0: Ach, dann haben die wohl vor ein paar Wochen auch einen Tunnel in den Berg gegossen. Was, Otto?
10: Nein, den haben sie gesprengt.
0: Siehst du?
9: Also jetzt bitte ihr zwei, fangt nicht auch noch an zu streiten.
0: Ich streite nie.
10: Ich auch nicht.
0: Niemals.
9: Ist ja gut. Hör mal, Benjamin. Deine Vorfahren haben alle in Afrika gelebt. Ich wette, die konnten Wasser fühlen. Vielleicht werden alle Elefanten mit Wasserfühlbegabung geboren und du weißt das bloß nicht.
0: Meinst du, Karl? Ich auch? Also... Versuchen würde ich es schon gerne. Ja, am besten sofort.
2: Ja, ja, bevor unsere Tiere verdursten. Vor allem die Kamelbabys.
0: Ja, die kleinen süßen Kamelchen.
4: Genau, auf die müssen wir gut aufpassen. Wenn die Wüste über Neustadt hereinbricht, brauchen wir Transporttiere, nicht wahr?
12: Frau Kolumna!
4: Ach, herrje, schon wieder daneben?
3: Also, wenn ich es mir so überlege, Elefanten mit Wasserfühlbegabung geboren? Naja, warum eigentlich nicht? Benjamin ist jedenfalls ganz aufgeregt. Er kann nicht mehr ruhig sitzen. Er will Wasser finden. Aber wo suchen? Der Bürgermeister schlägt vor, es auf dem Feld vor der Stadt zu probieren. Und 10 Minuten später ist die ganze Gesellschaft unterwegs. Alle auf Benjamins Rücken. Das ist ein Bild. Am kleinen, ausgetrockneten See vor der Stadt hält Benjamin an. Denn da stehen Weiden. Carla, Otto, Karl, Herr Tierlieb und der Bürgermeister steigen ab und suchen nach einer passenden Weidenroute. Benjamin übt währenddessen mit geschlossenen Augen zu gehen. Scheint gar nicht so einfach.
11: Aua!
3: Halt! Vorsicht, Benjamin!
11: Aua, mein Po, Herr Blümchen! Warum buffen Sie mich mit Ihrem Rüssel?
0: Oh, tut mir leid, Herr Bürgermeister. Es ist nur, weil ich die Augen zu hatte. Ich denke, ich bin da nämlich Doppelsiebel.
10: Sensibel, Benjamin.
9: Hier, die Route sieht gut aus. Oh, meine Güte, das Holz ist ja furchtbar trocken. Ein Glück, dass es bis jetzt noch keinen Waldbrand gegeben hat.
4: Tatsächlich. Eine Katastrophe wäre das. Die Feuerwehr hätte kein Wasser zum Löschen. Herrje! Da sehe ich schon die Schlagzeile vor mir. Wüstenmetropole Neustadt, von einer Feuersbrunst eingekreist. Fantastisch.
10: Furchtbar. Frau Kolumna, wenn Sie so schreckliche Dinge sagen, kriege ich Gänsehaut.
0: Ich auch. Da wird mir ganz kalt.
4: Kann bei dem Wetter auch nichts schaden. lacht wieder keiner? Na, macht nichts. Also diese Gegend hier sieht mir nicht nach Wasser aus. Nein, gar nicht.
9: So, Benjamin, die Route hier ist genau richtig. Ich habe mit meinem Taschenmesser schon die Rinde abgemacht. Nimm sie mal vorsichtig in den Rüssel. Oder, nein, warte. Lass uns erst zum Feld gehen. Dort kannst du gleich richtig mit der Suche beginnen.
3: Bald darauf sind sie am Feld. Das sieht ja furchtbar aus. Zwar ist es schon abgeerntet, aber die Stoppeln sind knochentrocken. Ein Funke würde genügen und gar nicht auszudenken. Inzwischen ist es Mittag geworden und allen läuft der Schweiß in Strömen über die Stirn. Endlich, mitten auf dem kahlen Feld, bleibt Benjamin stehen.
0: So. Hier fange ich an zu fühlen.
4: Noch nicht! Stopp! Erst mache ich ein Foto von Ihnen, Herr Blümchen. Vielleicht können wir es verwenden.
10: Natürlich! Zur Sensationsschlagzeile, wenn Benjamin Wasser gefunden hat.
4: Oh, Otto, du bist süß. Du glaubst also wirklich, dass Herr Blümchen Wasser findet?
9: Ich glaube das auch, Frau Kolumna. Es wird funktionieren. Komm, Benjamin.
0: Ruhe jetzt! Ich will anfangen. Ich spüre schon so ein Kribbeln im Rüssel. So ein sensibles.
9: Warte. So. Ich klemm dir die Rute in den Rüssel. So. Und jetzt?
10: Jetzt muss Benjamin die Augen zumachen und lostrampeln.
11: Herr Blümchen, strengen Sie sich an. Retten Sie uns. Finden Sie Wasser.
0: Ich bin so aufgeregt. Karl, halte ich die Rute richtig so?
9: Genau richtig, Benjamin.
0: Die zittert ja jetzt schon.
9: Das ist, weil du zitterst, Benjamin. Du musst erst ganz ruhig werden.
4: Also ich weiß nicht. Wasser in dieser Einöde? Wo soll es denn hier Wasser geben, außer das in meiner Mineralwasserflasche?
11: So, hören Sie doch auf, Frau Kolumna. Mit dieser Unkerei machen Sie Benjamin noch nervöser.
0: Genau. Dann muss ich die ganze Zeit zittern wie Espenlaub.
4: Ich bin ja schon still. Obwohl mir das sehr, sehr schwer fällt.
9: Gut. Gut, Benjamin. Jetzt ist die Route ganz ruhig. Ich führe dich jetzt quer übers Feld. Hast du die Augen zu?
0: Jawohl. Ganz fest geschlossen. Oh, ist das dunkel.
9: Jetzt gehen wir langsam los. Ganz langsam.
0: Ja, einen Fuß vor den anderen.
3: Mucksmäuschenstill ist es jetzt. Sogar Carla hält den Atem an. Benjamin wird von Karl am Ohr geführt. Benjamin geht ja richtig auf Zehenspitzen. 5 Minuten vergehen, 10 Minuten vergehen. Carla Kolumna sieht schon ungeduldig auf die Uhr. Sie will etwas sagen, aber dann tut sie es doch nicht, weil alle anderen aufgeregt zu Benjamin hinsehen. Und da, Benjamin neigt sich vor. Täusche ich mich? Oder hat die Rute tatsächlich gezuckt? Nein, nein, ich habe mich nicht getäuscht. Die Rute berührt den Boden. Karl schreit auf.
9: Die Rute zuckt, hurra! Hier, hier muss es sein!
0: Wasser! Ich kann es riechen. Hier drunter muss Wasser sein.
10: Schnell, nichts wie hin! Wo da drunter, Benjamin?
0: Genau unter meinen Füßen. Ich kann es beschwören. Ich kann es riechen, fließen fühlen. Es strömt dahin. Von weit, weit her bahnt es sich den Weg durch die wilde Natur, umspült harte Felsen, liebkost die dunkle Erde, spielt mit den Maulwürfchen.
4: Herr Blümchen, nicht dichten bitte. Also Sie behaupten, da unter Ihren zarten vier Stampferchen wäre tatsächlich Wasser?
0: Ich behaupte es nicht. Ich weiß es. Ich fühle es.
11: Herr Blümchen! Sie Retter von Neustadt, leider habe ich meine Ordenssammlung nicht bei mir, sonst würde ich Ihnen sofort einen Orden verleihen.
4: Moment, Moment, meine Herren, stopp! Erstmal muss der Beweis her, dass da drunter tatsächlich Wasser ist. Da kann ja jeder kommen und behaupten, er hätte was gefunden. In Wirklichkeit ist Herr Blümchen vielleicht nur auf einen Kaninchenbau gestoßen.
11: Frau Kolumna, ich bin empört! Natürlich hat Herr Blümchen Wasser gefunden!
2: Ja, ich glaube das auch. Benjamin irrt sich nie. Ich als Zoodirektor kenne ihn schon etwas länger als Sie, verehrteste Frau Kolumna.
0: Warum bohren wir nicht einfach?
4: Bohren? Hat einer der Herren einen Bohrer bei sich?
2: Nein. Sie vielleicht, Herr Bürgermeister?
11: Nein, natürlich nicht.
9: Ich auch nicht.
4: Also bitte, wir brauchen einen Bohrtrupp.
11: Ja, wenn es weiter nichts ist, das Problem kann gelöst werden. Ein Bürgermeister verfügt schließlich über die modernsten Hilfsmittel. Hier, mein Taschentelefon.
4: Ach. Sehr interessant. Das haben sicher wieder die armen Steuerzahler bezahlt, nicht wahr, Bürgermeisterchen?
11: Ich muss schon sehr bitten, ja? Das ist schließlich meine Dienstausrüstung. Hichler? Hichler, melden Sie sich!
13: Hier ist das Büro vom Bürgermeister. Ich am Apparat. Wer zum Teufel ist denn dran?
11: Hichler, ich bin's, Ihr Chef! Was ist das für eine Art, sich am Telefon zu melden?
13: Jawohl, Chef. Nein, Chef. Keine Art ist das, Chef. Gelobe Besserung, Chef. Es ist nur, ruft ja doch kein Schwein. Ich meine, es sind heute noch keinerlei Gespräche für Sie hier eingegangen, werter Herr Bürgermeister.
11: Schweigen Sie, Pichler! Schicken Sie sofort einen Bohrtrupp aufs Stoppelfeld mit einem Bohrwagen.
13: Bohrwagen? Bohrtrupp? Haben wir Erdöl gefunden oder was?
11: Was viel Besseres, Pichler. Wasser! Wasser!
4: Was sich noch herausstellen wird. Wasser oder Kaninchen?
3: Knapp eine Stunde später trifft ein großer orangefarbener Lastwagen auf dem Feld ein, gesteuert von Ludwig Loch, dem Bohrunternehmer. Der schüttelt bedenklich den Kopf, als der Bürgermeister ihm aufgeregt befiehlt, sofort und auf der Stelle mit dem Bohren zu beginnen.
11: Nun machen Sie schon, Herr Loch. Hier an dieser Stelle muss sofort gebohrt werden. Na, wird's bald. Schnell, schnell!
14: Hier? Also, Herr Bürgermeister, hier ist doch...
11: Fallen Sie mir nicht ins Wort! Fangen Sie an! Das ist ein Befehl!
14: Na, wenn das so ist, dann werde ich mal den Bohrer ansetzen.
0: Jetzt wird es spannend.
4: Allerdings, ich warte nur drauf, dass die ersten Kaninchen heraushüpfen und die Flucht ergreifen.
11: Herr Loch, wie lange dauert es denn noch?
14: Das haben wir gleich, Herr Bürgermeister. Ich bin schon auf was Hartes gestoßen.
0: Was Hartes? Aber Wasser ist doch nicht hart.
4: Wahrscheinlich eine alte Konservenbüchse. Oder vielleicht ein Dinosaurier-Skelett. Bürgermeisterchen.
9: Das ist Frau Kolumna.
10: Es knirscht. Oh, Benjamin, ich bin ganz aufgeregt.
0: Ich nicht, Ottolein. Ich bin ganz sicher, dass wir gleich Wasser in Hülle und Fülle haben werden.
3: Tatsächlich. Wasser. Eine riesige Wasserfontäne schießt in die Höhe. Und Benjamin, Otto, der Bürgermeister, Wärter Karl und Herr Tierlieb fassen sich an den Händen. Wie kleine Kinder tanzen sie ringelrein um den Wasserstrahl, lassen sich nass duschen und sind furchtbar ausgelassen.
10: Wasser!
15: Wasser! Wasser! Hey, ich hab mir Wasser!
4: Herr Loch?
14: Ja, Frau Kolumna.
15: Sagen Sie mal, das Harte, worauf Sie da eben mit dem Bohrer gestoßen sind, könnte das, was war denn das?
14: Was? Ein Rohr war es.
15: Ein Rohr? Ein Rohr. Nein. Nein. Hey, alle mal herhören. Aufhören mit der Singerei. Herkommen.
14: Noch nichts gönnt Sie einem.
0: Frau Kolumna, Sie gönnen einem auch nicht das kleinste bisschen Fröhlichkeit.
15: Ach, das Wasser kommt aus einem Rohr.
8: Na und? Es ist doch wohl gleichgültig, Frau Kolumna, wo das Wasser herkommt. Rohr, Erde oder Himmel? Nicht wahr, Herr Loch?
14: Tja, den Pflanzen ist das wurscht. Hauptsache, sie werden nass und kriegen ihr Happa-Happa.
15: Aber wem ist es nicht egal, Herr Loch?
14: Na, ich vermute den Leuten in Neustadt. Die sollten doch ihr Wasser nach Mitternacht wieder in die Leitungen kriegen. Der Hauptwasserhahn im Wasserwerk ist doch gesperrt.
0: Ich verstehe gar nichts.
10: Und ich nur Bahnhof.
16: Was soll das bedeuten, Herr Loch?
17: Wirklich, der Mann spricht in Rätseln.
14: Naja, ich dachte, der Bürgermeister wird schon wissen, was er tut. Wenn er unbedingt das Hauptrohr der Neustädter Wasserleitung angebohrt haben will, so soll er das auch kriegen, habe ich mir gedacht. Bürgermeister ist schließlich Bürgermeister.
18: Das Hauptrohr der Neustädter Wasser? Frau Kolumna, nehmen Sie mich in Ihre Arme. Ich werde ohnmächtig.
0: Aber das ist ja...
10: Auweia. Benjamin, ich fürchte, da ist was schiefgegangen.
18: Frau Kolumna.
15: Also, nein, Herr Bürgermeister. Suchen Sie sich jemand anderen für Ihre Ohnmacht aus. Ich muss zurück. Ich muss ganz schnell in die Redaktion einen Leitartikel für morgen schreiben. Neustädter Bürgermeister genießt Dusche aus Neustadts Hauptwasserleitung. Neustädter Bürger verlieren noch mehr Wasser.
18: Frau Kolumna, bitte. Nur das nicht.
15: Schon gut, Bürgermeisterchen. Ich werde mal nicht so sein, ausnahmsweise.
8: Also warum tut denn nun keiner was, damit das Loch gestopft wird?
16: Genau, Herr Tierlieb, wir haben uns geirrt. Peinlich, aber jetzt muss sofort das Wasser gestoppt werden.
14: Wenn der Herr Bürgermeister es anordnet, kann ich das machen. Hab ja alles Werkzeug dabei.
8: So tun Sie es doch, Herr Loch. Fangen Sie endlich an, augenblicklich. Oder soll ich meinen Finger auf die Leitung halten?
15: Das wäre nicht schlecht. Gäb ein schönes Foto.
3: Oh, was für eine Pleite. Ganz geknickt sitzt Benjamin mit Otto am Feldrand unter einem Baum und weint ein paar Elefantentränen. Otto versucht, seinen großen Freund zu trösten, denn irgendwie hat es doch geklappt. Benjamin hat bewiesen, dass er Wasser finden kann. Und woher soll er denn ahnen, dass es Wasser in einer Wasserleitung war? Auch Karl, Herr Tierlieb und der Bürgermeister sind reichlich geknickt. Besonders der Bürgermeister, denn er hat ja Herrn Loch nicht ausreden lassen.
19: Herr Bürgermeister, das Loch ist wieder dicht.
8: Danke. Tausend Dank, Herr Loch. Schicken Sie die Rechnung ans Rathaus.
19: Wird gemacht. Also dann empfehle mich, meine Herrschaften.
15: Zu ist das Loch, weg ist der Loch. Tja, und was nun? Zwar hatte Herr Blümchen dafür gesorgt, dass wir kurzfristig ein Loch in der Hauptwasserleitung hatten, aber...
16: Aber er hat Wasser gefunden, Frau Kolumna. Er hat es erspürt.
0: Ja, das hab ich. Danke, Karl.
15: Ja, das weiß ich jetzt auch. Also kurz gesagt... Ich bin überzeugt, Herr Blümchen. Ihre Fähigkeiten sind fantastisch.
0: Ich bin eben doch sensibel.
8: Jawohl, da sind Sie, Herr Blümchen. Und ich bin dafür, dass wir einen zweiten Versuch starten.
19: Aber irgendwo anders, weiter weg von Neustadt.
8: Wollte ich vorschlagen, Herr Tierlieb. Sie nehmen...

0: bleibt er stehen.
1: Ich hab so ein Gefühl. Ein Gefühl hab ich. So ein sensibles.
2: Heißt das, du willst hier suchen, Benjamin?
1: Ja, Otto, das meine ich. Karl, schnell, meine Wünschelrute.
3: Ich kann ja meinen Sekretär schon anrufen, damit er den Bohrwagen hierher schickt.
4: Nun mal halblang, Bürgermeisterchen. Und abwarten und Tee trinken. Auf die halbe Stunde kommt's jetzt auch nicht mehr an.
5: Hier, Benjamin, deine Wünschelrute.
1: Danke, Karl. Oh, die Route ist ganz heiß. So. Und wenn ich jetzt um Ruhe bitten dürfte.
2: Ruhe für Benjamin, den Wassersucher.
1: Jetzt geht es los. Karl, ich schließe die Augen.
5: Ich führe dich. Keine Angst.
1: Ich bin gar nicht mehr so aufgeregt wie vorhin. Ich weiß ja jetzt, dass ich Wasser finden kann, weil ich so sensibel bin.
0: Und Benjamin macht alles genauso wie vorhin. Ganz ruhig liegt die Rute in seinem Rüssel. Hoppla, jetzt wäre er beinahe über eine Wurzel gestolpert. Und jetzt hält Benjamin an, neben einem Strauch, der erstaunlicherweise sehr grün aussieht, obwohl es doch so trocken ist. Ob da drunter wohl, ob da vielleicht...
1: Wasser! Wasser! Ich riech es genau. Wasser, ganz nahe. Es kann nicht tief sein.
3: Herr Blümchen, ach, ich bin ja so aufgeregt.
2: Jetzt könnten wir den Bohrwagen rufen.
1: Aber wenn da drunter wieder eine Leitung ist?
3: Oh nein, nein, nein, nein, das wäre ja katastrophal, also nicht auszudenken.
6: Aber wenn Benjamin sagt, das Wasser kommt ihm so nahe vor, vielleicht können wir dann selber bohren. Oder graben.
4: Natürlich graben. In meiner Reporterinnentasche habe ich doch... Moment, wo ist der denn? Taschentücher, Lippenstift, Kamm, Bürste, eine Muschel, ein Stachel, Schweinstachel aus Italien, mein Glücksbringer, ein Apfel, Stifte, Puderdose, ein Mikrofon, Nadel, Faden und Schere, Lockenwickler, ein Miniföhn. Ah, da ist er, mein Klappspaten.
1: Oh, meine Güte, was Sie alles in Ihrer Tasche haben.
4: Oh, da ist noch viel mehr. Eine rasende Reporterin muss für alle Fälle und Unfälle gerüstet sein. Pflaster, Desinfektionsmittel, Mullbinden, eine Flasche Champagner zum Feiern.
3: Ja, feiern, aber später. Werter Karl, Sie sind doch der Kräftigste. Würden Sie bitte den ersten Spatenstich tun? Oder auch ein paar mehr.
5: Aber gerne. Ein bisschen klein, der Spaten. Na, macht nichts. Damit kann man wenigstens keine Löcher in Leitungen hauen.
0: Wärter Karl fängt an zu graben. Und die anderen stehen aufgeregt um ihn herum. Einen halben Meter tief ist er, als Benjamin seinen Rüssel in das kleine Loch steckt und meint, dass es wirklich ein bisschen feucht in der Erde wäre. Karl vergrößert das Loch und gräbt tiefer. Und da schimmert etwas. Ja, ja.
1: Och, Wasser. Wir haben es gefunden. Wasser. Und diesmal ohne Rohr.
3: Ich hab es gewusst.
4: Gratuliere, Herr Blümchen.
2: Du bist toll, Benjamin.
3: Das finde ich auch. Ein Hoch auf Benjamin. Ja, warum sagen Sie nichts, Karl?
5: Ich musste erst mal Luft holen, Herr Thiering, vom Graben. Aber ich bin genauso stolz auf Benjamin wie Sie.
1: Aber es spritzt ja gar nichts raus aus dem Loch. Und es ist nur ein kleines bisschen Wasser.
4: Oh, ach, Herr Blümchen, das ist schon in Ordnung. Eben weil es nicht im Rohr ist, spritzt es nicht raus. Aber wo so eine kleine unterirdische Pfütze ist, da ist auch noch mehr.
3: Ja, aber wie kommt man da bloß ran? Eine Schande. Ein Bürgermeister müsste sowas eigentlich wissen.
2: Ich weiß es. Hier muss ein Brunnen gebohrt werden.
0: Ja, und dann trabt Benjamin mit seinen Freunden zurück in die Stadt. Herr Loch, der Brunnenbohrunternehmer, wird verständigt und zwei Tage später hat Neustadt genug Wasser. Dass Benjamin wieder mal der Held des Tages ist, das versteht sich ja von selbst. Und obwohl Benjamin es gar nicht möchte, hat der Bürgermeister dem einzigen Wünschelruten-Elefanten der Welt zu Ehren alle Neustädter zu einem großen Fest auf dem Rathausplatz geladen. Und Benjamin soll einen großen Orden bekommen.
3: Meine lieben Neustädter Wählerinnen und Wähler, ich meine Damen und Herren,

0: ganz Neustadt hat sich heute hier versammelt, um einen Mann zu feiern. Vielmehr einen Elefanten, der der Stolz unserer ganzen Stadt ist.
1: Danke, liebe Freunde. Vielen Dank. Ich bin ganz gerührt. Aber ich habe ja eigentlich nichts Besonderes getan. Ich bin nur ein Elefant, der auf Wasser sensibel ist.
2: Sei nicht so bescheiden, Benjamin.
0: Jawohl, ein dreifaches Hoch auf unseren Wasserelefanten, unseren Herrn Blümchen. Und hiermit verleihe ich Ihnen den Wasserorden am Goldenen Band.
1: Oh, danke. Danke. Ich habe noch nie einen Orden verliehen gekriegt. Und ich weiß auch nicht, was ich damit machen soll. Aber mein kleiner Freund Otto, der geht gern zum Fasching. Und wenn er möchte, ich könnte ihm den Wasserorden ja mal leihen.
3: Der Bürgermeister guckt ein bisschen verlegen, denn eigentlich ist er es gewöhnt, dass Leute, die einen Orden bekommen, sehr stolz darauf sind und ihn nicht zum Fasching tragen, sondern immer dann, wenn sie sich wichtig fühlen wollen. Aber bei Benjamin ist das eben anders. Warum auch nicht? Carla Kolumna jedenfalls fotografiert wie wild. Und dann, ja, was ist denn das? Dunkle Wolken am Himmel und es donnert.
1: Ein Gewitter! Töre! Leute, wir kriegen ein Gewitter! Endlich!
2: Das hat bestimmt auch wieder dieser Blümchen gefunden.
4: Ein Gewitter!
1: Aber nein, das war doch nicht ich! Nein! Schnell, Otto, komm unter meine Ohren, sonst wirst du pitschenass!
4: Wofür deine Ohren alles gut sind, Benjamin. Einfach toll. Du bist ein toller Regenschirm.
1: Gut, nicht? Elefanten sind eben sehr praktisch.
5: Herr Blümchen! Schnell lächeln! Ein Foto fürs Titelblatt. Ich sehe die Schlagzeile schon vor mir. Der Regenmacher von Neustadt. Naja, auch wenn es nicht ganz wahr ist. Lächeln! Lächeln!
1: Tu ich doch! Tere!
4: Benjamin! Ach, ist Regen schön! Hurra!
3: Ja, und ich habe auch schon ein paar dicke Regentropfen abgekriegt. Aber ich bin froh, dass die Dürrezeit endlich zu Ende ist. Und jetzt muss ich schnell heim. Ich habe ja keinen Elefanten bei mir, um mich unter seine Ohren zu stellen. Also dann, bis zur nächsten Trockenheit. Ich meine natürlich, bis zum nächsten Mal. Tschüss. Mann, ist das nass.
1: Wunderschön nass, nicht wahr? Also, dann tschüss, bis zum nächsten Mal.

0: Hallo Freunde, toll, dass ihr da seid. Ich muss euch nämlich dringend was erzählen. Geht es bei euch auch ab und zu mal echt chaotisch zu? Bei uns ja. Papi findet natürlich, es liegt daran, dass Mami und ich zu viel hexen. Aber das kann gar nicht stimmen. Denn auch wenn Mami und ich nicht hexen, wird es trotzdem manchmal chaotisch. So wie neulich bei unserem Picknick zum Beispiel. Da hat Papi am Ende sogar um Hexerei gefleht. Könnt ihr euch das vorstellen? Aber mal von Anfang an. Es war natürlich Papis Idee, denn er liebt Picknick auf der grünen Wiese. Mami und ich wissen immer sofort Bescheid, wenn schönes Wetter ist und er in die Hände klatscht.
1: Was für ein Wetterchen! Da gibt's nur eins, meine Lieben.
2: Ein Picknick?
1: Oh ja, ein Picknick. Das war wohl Gedankenübertragung. Oder woher habt ihr das gewusst?
0: Wir kennen dich einfach zu gut, Papi.
1: Ach, wirklich? Na, wie praktisch. Ich mach dann schon mal das Autostart klar. Packt ihr die Körbe?
2: Wie immer.
1: Sehr schön.
3: Warte, Bernhard. Da fällt mir ein, ich hab doch heute meine Mutter zum Tee eingeladen.
1: Ach, du Schreck.
0: Wieso denn? Wir können Oma Grete mitnehmen.
3: Dann muss ich ihr Bescheid sagen, dass sie etwas früher kommen soll.
0: Oh ja.
1: Oh nein.
3: Bitte?
1: Nicht missverstehen, meine zwei Lieblingshexen. Aber heute wünsche ich mir ein gemütliches Familienpicknick, nur zu dritt.
3: Bernhard, Mutter gehört doch zur Familie. Ich fände es schön, wenn sie mitkommt.
0: Ich auch, Papi. Warum denn nicht?
1: Weil es mir dann zu chaotisch wird. Hex, Hex hier, Hex, Hex da.
0: Aber das ist doch lustig.
1: Nein, anstrengend. Bitte, bitte nicht heute.
3: Aber was soll ich ihr denn jetzt sagen, Bernhard?
1: Na, ganz einfach. Schöne Grüße vom Schwiegersohn. Er möchte im kleinen Kreis picknicken. Und euer Teestündchen macht ihr dann einfach morgen.
3: Na gut. Hoffentlich ist sie nicht zu enttäuscht.
0: Papi hat natürlich recht. Oma Grete hext sehr oft und alles, wozu sie Lust hat. Ständig fallen ihr die verrücktesten Sachen ein. Und genau deshalb wäre ein Picknick mit ihr bestimmt oberlustig geworden. Aber eben nicht für Papi. Er wollte an diesem Tag mit uns alleine picknicken, ganz in Ruhe. Alles sollte möglichst so sein wie immer. Ich fand das zwar schade, aber irgendwie auch in Ordnung. Also legten Mami und ich los. Wir beide sind inzwischen sowieso das Picknick-Superteam überhaupt. Während Mami die Sachen aus dem Kühlschrank holte und vorbereitete, sauste ich in den Keller und brachte die beiden Riesenkörbe nach oben, die dann randvoll gepackt wurden. Das ging auch diesmal ruckzuck. Und weil Papi den Weg zu unserer Picknickwiese im Schlaf fahren könnte, waren wir genauso ruckzuck an Ort und Stelle. Wie immer.
1: Ist das nicht ein guter Platz für die Decke? Hier im Halbschatten? Was meint ihr?
0: Papi, da legst du sie doch immer hin.
1: Stimmt gar nicht, Bibi. Das letzte Mal waren wir einen Meter weiter hier drüben.
0: Ja, weil die Sonne noch höher stand.
1: Wie du meinst. Mir gefällt eben, dass wir einen Stammplatz haben. Es soll ja auch...
2: alles seine Ordnung haben.
1: Richtig.
3: Hier, Bibi. Teller und Besteck. Verteilst du das alles?
0: Ja, klar.
1: Ach, sag mal, Barbara, war deine Mutter eigentlich enttäuscht?
3: Nein, war sie nicht, Bernhard. Sie war stinksauer.
1: Typisch. Hoppla. Kommt da etwa ein Gewitter? Es war gar keines vorhergesagt.
3: Da ist nur eine kleine Wolke am Horizont. Die verzieht sich sicher wieder.
0: Oh, ich habe die kleinen Löffel vergessen. Ich hexe sie schnell her. Ene mene.
1: Oh nein, Bibilein. Bitte kein Hex-Hex heute beim Picknick. Auf die kleinen Löffel können wir gut verzichten.
0: Aber Papi, warum denn?
1: Weil wir heute mal eine ganz normale Familie sind.
0: Oh Mann, langweiliger hätte es echt nicht kommen können. Versteht mich jetzt bitte nicht falsch. Ich mag unsere Picknicks sehr. Aber ich musste an dem Tag immer an Oma Grete denken. Wie lustig es wohl mit ihr gewesen wäre. Und dann auch noch mein Hexverbot. Völlig überflüssig. Insgeheim ärgerte ich mich über Papi. Warum sollte eigentlich alles immer nur nach seinem Kopf gehen? Sollte es allerdings gar nicht. Aber ich hatte ja keine Ahnung, was noch alles passieren würde. Und wieso? Und überhaupt? Es begann dann zuerst auch ganz harmlos.
1: Schön sieht es aus. Vielen Dank, meine Damen. Hiermit eröffne ich unser Familienpicknick. Guten Appetit! Reichst du mir bitte mal die Butter, Bibi?
0: Hier, Papi. Brötchen? Für mich, ja.
1: Bist du eigentlich sauer, dass du nicht hexen sollst, Bibilein?
0: Nö, nicht direkt. Aber irgendwie... Hoffentlich wird dieses Picknick nicht zu langweilig.
3: Wieso denn langweilig?
1: Unsere Picknicke waren doch noch nie... Oh, hoppla, eine Ameise auf meinem Brötchen.
0: Und auf der Butter auch. Und
3: auf der Decke. Hier sind ganz viele.
0: Hast du die Decke auf einen Ameisenhaufen gelegt?
1: Quatsch, hier war noch nie ein Ameisenhaufen.
0: Aber vielleicht eine Ameisenstraße.
3: Sie sind überall.
1: Das gibt's doch nicht.
0: Soll ich hexen, Papi?
1: Natürlich nicht. Alles einpacken, Decke ausschütteln, wir ziehen einfach um.
0: So kam buchstäblich Bewegung in unser Familienpicknick. Ihr versteht? Die Ameisen waren wirklich überall und wir hatten echt alle Hände voll zu tun, sie vom Essen und der Decke zu entfernen, alles einzupacken, 10 Meter weiter nach links umzuziehen und wieder von vorne anzufangen. Und ich ahnte noch nichts davon, was weiter passieren sollte. Mami auch nicht und Papi schon gar nicht. Aber das entfernte Donnergrollen und die Ameisenplage, das war nur der Anfang. Wir setzten uns also wieder hin und Papi sagte...
1: Auf ein neues, ihr Lieben. Guten Appetit.
2: Guten Appetit.
1: Meine Güte, jetzt habe ich aber einen Hunger.
0: Ich auch.
3: Und ich.
0: Was ist?
1: Wer hat von meinem Würstchen abgebissen?
0: Ich nicht.
3: Ich auch nicht.
1: Und von meinem Brötchen?
3: Bernhard, wir haben doch unsere eigenen Teller.
1: Du hast gehext, Baby, weil dir langweilig ist.
0: Nein!
3: Von meinem Käsekuchen ist auch was abgebissen und ich war das nicht.
0: Langsam wird's lustig.
1: Das finde ich gar nicht.
0: Hey, meine Apfeltasche ist auch angeknabbert.
1: Siehst du?
3: Und wo sind die hartgekochten Eier hin?
1: Wieso? Wo lagen die denn?
3: Im Korb.
0: Ist hier vielleicht ein Tier?
3: Eine Ratte?
1: Ach, Quatsch!
3: Ja, was soll es denn sonst sein?
0: Soll ich das Tier sichtbar hexen?
3: Gute Idee, Bibi.
1: Nein, nicht hexen.
3: Jetzt ist mein Käsekuchenstück ganz weg.
0: Und meine Apfeltasche auch.
1: Was? Das geht doch nicht. Also gut, dann hex dieses diebische Tier eben sichtbar, Bibi.
0: Gut, Papi. Ene mene Flaschenbier, sichtbar wird das Diebestier. Hex, hex.
3: Nichts.
0: Das gibt's doch nicht.
3: Es ist wohl schon weg.
0: Aber vielleicht kommt es wieder.
1: Oh nein, keine Chance. Wir ziehen nochmal um.
0: Von Langeweile konnte jetzt echt nicht mehr die Rede sein. Dieses unsichtbare diebische Tier war schon sehr lustig, fand ich jedenfalls. Wir packten also noch einmal alles zusammen und liefen ein Stück. Papi ziemlich schnell. Mami und ich kamen mit den Körben kaum hinterher. Erst 3 Büsche weiter stoppte er und wir packten wieder alles aus.
1: Wir lassen uns unser Picknick nicht vermiesen. Was gibt es denn noch zu essen, Barbara Schatz?
3: Es sind ganz viele Brötchen da.
1: Nehme ich.
0: Aber gut im Auge behalten, Papi.
1: Worauf du dich verlassen kannst, Bibilein.
0: Und was gibt's für auf das Brötchen drauf?
3: Honig. Das Glas ist noch zu.
1: Lecker.
0: Hoffentlich lockt der Honig keinen Bären an.
1: Hier gibt es keine Bären. Du willst mich nur foppen.
3: Und wenn doch, wissen wir, dass du aus Langeweile gehext hast, Töchterlein.
0: Jetzt hör aber mal auf, Mami. Außerdem ist es gar nicht langweilig. Was war denn das?
3: Ich befürchte, das ist ein...
1: Bär.
3: Hex ihn sofort wieder weg, Bibi.
0: Ich hab ihn aber gar nicht hergehext, Mami.
1: Oh, ich locke ihn mal mit dem Honigglas weg.
3: Das wird nichts nützen. Ich werde hexen. Ene mene.
0: Jetzt wurde es wirklich total verrückt. Mami hatte ihren Hexspruch noch nicht zu Ende gesprochen. Da war der Bär schon weg. Aber dafür stand nun über Papi diese Gewitterwolke. Ja, ihr habt richtig gehört. Nur über Papi stand die Gewitterwolke und es regnete in Strömen aus ihr. Absolut unglaublich. Ein unfassbares Wetterphänomen. Sogar Mini-Blitze schlugen aus dem Wölkchen.
2: Ihhh!
1: Wo Wo ist der Bär hin?
4: Du meinst wohl, wo kommt der Regen her?
0: Das ist ja wie verhext.
1: Hilfe, ich werde pitschnass.
0: Ihr könnt das sicher kaum glauben, aber es war so. Da hing die kleinste Gewitterwolke aller Zeiten weiter am Himmel und sie stand weiter direkt über Papi, auf den es schüttete wie aus Eimern. Mami und ich bekamen wirklich keinen einzigen Regentropfen ab. Papi tat mir plötzlich sehr leid.
5: Komm doch aus dem Regen raus!
1: Wieso? Werdet ihr nicht nass?
5: Nein!
1: Ja, aber ich komme überhaupt nicht aus dem Regen raus. Egal, wo ich hingehe. Rosi folgt mir. Die Wolke folgt mir.
3: Bibi.
0: Tut mir leid, Mami, aber das sieht einfach zu komisch aus.
1: Völlig egal, wo ich hingehe. Es regnet. Nur ich werde begossen. Warum? Das geht doch nicht.
4: Ich befürchte, hier ist wirklich Hexerei im Spiel. Aber die kommt nicht von uns.
0: Mami hatte vollkommen recht. Und auf einmal wurde mir klar, klar wie Clara, es gab gar keine Ameisenstraße, kein unsichtbares Diebestier und schon gar keinen wilden Bären. Und eine verrückte Gewitterwolke, die nur meinen Papi beregnete, die gab es eigentlich auch nicht. Das war alles Hexerei. Nur von wem? Das konnte doch eigentlich nur... Aber weiter kam ich mit meinen Gedanken nicht. Denn plötzlich passierte das Allerverrückteste an diesem Nachmittag. Papi war gerade zurück auf die Picknickdecke gekommen, da verschwand die Wolke und der Regen hörte schlagartig auf. Aber...
1: Sofort alles einpacken. Ich will nach Hause.
0: Dafür hob unsere Picknickdecke ab, wie ein fliegender Teppich. Wir hielten uns krampfhaft am Rand fest und flogen erst in die Höhe, dann wieder runter, dann im Kreis, erst rechts herum, dann links herum, immer schneller. Das war wirklich total verrückt, sag ich euch. Genau wie Achterbahn fahren, aber so richtig.
5: Hui!
0: Wahnsinn! Das macht ja richtig Spaß!
5: Und wie?
1: Das finde ich überhaupt nicht.
0: Jedenfalls ist es kein langweiliges Picknick.
1: Ich will aber ein langweiliges Picknick.
4: Vielleicht machen wir noch einen Looping, Bernhard Schatz.
1: Nein, bitte, bitte, bitte, meine liebsten Lieblingshexen. Hex, dass wir wieder gut runterkommen.
0: Aber...
1: Bitte!
4: Na gut. Ene, mene, Bande, Picknickdecke, Lande. Hex, Hex. Es geht gar nicht.
1: Was?
4: Probier du mal, Bibilein.
0: Gut. Ene, mene, Bande, Picknickdecke, Lande. Ja. Hex, Hex.
5: Das verstehe ich nicht.
4: Nun, ich befürchte, diese Sache kann nur diejenige beenden, die sie auch gehext hat.
1: Ja.
4: Verstehe.
1: Ja, aber wer ist denn das, bitteschön?
0: Kannst du dir das nicht denken, Papi?
1: Du meinst doch nicht etwa...
4: Diejenige, die du ausgeladen hast. Doch, genau die meine ich.
1: Ja.
0: Ich denke, sie ist ganz in der Nähe und kann dich hören.
1: Schwiegermama, Hilfe!
4: Da bin ich.
6: Bernhard, seit wann macht ihr denn ein fliegendes Picknick?
4: Und ganz ohne mich. Wie schade.
6: Mutter, tu nicht so scheinheilig.
1: Warst du das wirklich? Hast du das alles gehext?
4: Was genau meinst du denn, liebster Schwiegersohn? Ja. Etwa die fliegende Decke hier? Ja. Schön, nicht?
1: Bitte, bitte kein Looping mehr. Hex, eine Landung.
6: Ja, aber natürlich, liebster Schwiegersohn. Obwohl du es ja nicht besonders magst, wenn gehext wird, nicht?
1: Doch, doch. Jetzt mag ich es gerade sehr, liebste Schwiegermama.
6: Ach, wirklich? Interessant. Und gehöre ich denn jetzt auch zum kleinen Kreis der Familie?
1: Ja, natürlich, natürlich. Du gehörst doch immer zum kleinen Kreis der Familie.
6: Das ist aber schön. Und werde ich denn zum nächsten Picknick mit eingeladen, liebster Schwiegersohn?
1: Zum nächsten, zum übernächsten. Ach was, zu jedem Picknick wirst du eingeladen, liebste Schwiegermama.
6: Das ist ja großartig. Also doch. Ene, mene, wilde Pferde. Decke schwebt ganz sanft zur Erde. Hex, Hex.
0: Wie ein Blatt, das vom Baum fällt, schwebte die Picknickdecke da zurück zur Erde. Irre. Unten angekommen hatte Papi nur noch einen Wunsch. mit seinen drei Lieblingshexen ein ganz langweiliges Picknick zu machen. Und genau das haben wir dann auch gemacht. Chaos gab's ja davor genug. Sogar Oma Grete legte sich ganz ruhig ins Gras. Das gab's noch nie. Für mich war es das tollste Picknick aller Zeiten und ich freue mich schon auf das nächste, denn da wird Oma Grete ja garantiert wieder mitkommen. Und ein Hexchaos gibt es dann ganz sicher auch. Aber Papi hat gemeint, darauf könnte er sich dann wenigstens einstellen. Da mussten wir alle total lachen.
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1: Im Studio Sönke Röhling. Schönen guten Morgen. Bei der Kabinettsklausur kommende Woche sollen Wirtschaftswachstum und Beschäftigung im Zentrum stehen. Wie Bundeskanzler Merz der Bild am Sonntag sagte, müsse die Wirtschaft umfassend und schnell entlastet werden, gerade auch Handwerk und Mittelstand. Mit Blick auf die zum Teil scharfe Kritik nicht nur aus der Wirtschaft und der Opposition, sondern auch aus den eigenen Reihen sagt er, man wisse, was richtig und gut ist für das Land, da lasse man sich nicht beirren. Die Kabinettsklausur startet am Dienstag. Gesundheitsminister Lindemann will die geplanten Einsparungen bei den Rentenansprüchen für pflegende Angehörige stoppen. Wie er der Bild am Sonntag sagte, hält er das Signal, das von dem Vorhaben ausgeht, für nicht richtig. Die pflegenden Angehörigen sind in seinen Augen die Alltagshelden. Ohne sie drohe ein Kollaps des Gesundheits- und des Pflegesystems. Das Pflegeneuordnungsgesetz sieht vor, dass die Pflegekasse nur noch maximal 70% der Rentenversicherungsbeiträge für pflegende Angehörige übernehmen soll. Dann hätten sie bald geringere Rentenansprüche. Italien will weiter keine Migranten aus Deutschland zurücknehmen, das hat Vizeregierungschef Salvini klargestellt. Er begründet das damit, dass deutsche Hilfsorganisationen weiterhin Flüchtlinge auf dem Mittelmeer aufnehmen, um sie nach Italien zu bringen. Innenminister Dobrindt will darüber schon bald mit seinem italienischen Amtskollegen sprechen. In Rosenheim in Bayern sind drei Jugendliche beim Basteln mit Böllern teils schwer verletzt worden. Sie hatten Chemikalien zusammengekippt, dabei kam es zu einer heftigen Verpuffung. Zwei Jugendliche erlitten Verbrennungen, einer kam in eine Spezialklinik. Ein dritter Jugendlicher wurde leicht verletzt. Der FC Bayern München hat den Franz-Beckenbauer Supercup gewonnen. In Dortmund setzte sich der Titelverteidiger mit 2:1 gegen Vizemeister BVB durch. Für die Bayern trafen Nathaniel Brown und Michael Olise. Dortmunds Anschlusstreffer schoss Fabio Silva. Holstein Kiel steht in der zweiten Runde des DFB-Pokals. Bei Regionalligist 1860 München setzte sich Kiel mit 2:0 durch. Phil Harris sorgte in der ersten Halbzeit für den Führungstreffer. Neuzugang Guillermo Balzi machte dann in der Verlängerung den Deckel drauf.
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2: Mit KI-Support. Wolkig bis sonnig ist es heute Nachmittag. Meistens bleibt es trocken, nur im Norden kann an der Küste auch mal ein Schauer dabei sein. Dazu liegen die Höchstwerte jetzt zwischen 17 und 25 Grad. Morgen wird's oft richtig freundlich mit viel Sonne und nur ein paar Wolken zwischendurch, maximal bis 28 Grad.
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1: Im Studio Sönke Röhling. Schönen guten Morgen. Bei der Kabinettsklausur kommende Woche sollen Wirtschaftswachstum und Beschäftigung im Zentrum stehen. Wie Bundeskanzler Merz der Bild am Sonntag sagte, müsse die Wirtschaft umfassend und schnell entlastet werden, gerade auch Handwerk und Mittelstand. Mit Blick auf die zum Teil scharfe Kritik nicht nur aus der Wirtschaft und der Opposition, sondern auch aus den eigenen Reihen, sagt er, man wisse, was richtig und gut ist für das Land, da lasse man sich nicht beirren. Die Kabinettsklausur startet am Dienstag. Gesundheitsminister Lindemann will die geplanten Einsparungen bei den Rentenansprüchen für pflegende Angehörige stoppen. Wie er der Bild am Sonntag sagte, hält er das Signal, das von dem Vorhaben ausgeht, für nicht richtig. Die pflegenden Angehörigen sind in seinen Augen die Alltagshelden. Ohne sie drohe ein Kollaps des Gesundheits- und des Pflegesystems. Das Pflegeneuordnungsgesetz sieht vor, dass die Pflegekasse nur noch maximal 70% der Rentenversicherungsbeiträge für pflegende Angehörige übernehmen soll. Dann hätten sie bald geringere Rentenansprüche. Italien will weiter keine Migranten aus Deutschland zurücknehmen, das hat Vizeregierungschef Salvini klargestellt. Er begründet das damit, dass deutsche Hilfsorganisationen weiterhin Flüchtlinge auf dem Mittelmeer aufnehmen, um sie nach Italien zu bringen. Innenminister Dobrindt will darüber schon bald mit seinem italienischen Amtskollegen sprechen. In Rosenheim in Bayern sind drei Jugendliche beim Basteln mit Böllern teils schwer verletzt worden. Sie hatten Chemikalien zusammengekippt, dabei kam es zu einer heftigen Verpuffung. Zwei Jugendliche erlitten Verbrennungen, einer kam in eine Spezialklinik. Ein dritter Jugendlicher wurde leicht verletzt. Der FC Bayern München hat den Franz-Beckenbauer Supercup gewonnen. In Dortmund setzte sich der Titelverteidiger mit 2:1 gegen Vizemeister BVB durch. Für die Bayern trafen Nathaniel Brown und Michael Olise. Dortmunds Anschlusstreffer schoss Fabio Silva. Holstein Kiel steht in der zweiten Runde des DFB-Pokals. Bei Regionalligist 1860 München setzte sich Kiel mit 2:0 durch. Phil Harris sorgte in der ersten Halbzeit für den Führungstreffer. Neuzugang Guillermo Balzi machte dann in der Verlängerung den Deckel drauf.
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2: 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Viele Wolken gibt es heute Abend vor allem im Norden. Dazu kann es im Nordosten noch Schauer geben und vereinzelt auch mal ein Gewitter. Sonst bleibt es meist trocken. In der Nacht lassen die Schauer nach und die Tiefstwerte liegen zwischen 13 und 4 Grad. Morgen geht's freundlich weiter. An der Küste kann ab und zu ein kurzer Schauer runterkommen und maximal werden es bis zu 28 Grad.
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Hallihallo und herzlich willkommen mal wieder zum Hit Countdown. Hier ist sie, die Chartshow mit den Hits aus der Vergangenheit. Und heute gehen wir zurück ins Jahr 1980.

genauer gesagt in die deutschen Singlecharts des Jahres 1980. Zwei Stunden lang bekommt ihr die 30 größten Hits auf euren Gehörgang geknallt. Wir haben wirklich tolle Hits mit dabei. Bands wie Boney M., Hot Chocolate, Eruption, die Oliver Onions, ja, aber auch Mike Krüger oder Garland Jeffries und auch AC/DC. Was für eine Mischung. Alles Hits, die sich in den deutschen Singlecharts des Jahres 1980 tummelten. Und wir legen gleich sofort los mit Platz Nummer 30. Ja, das waren Benny, Björn, Agneta und Anifried. Können nur aber gewesen sein. 1980 mit dem Riesenhit The Winner Takes It All war aber keine Nummer 1 in Deutschland. Nein, nur eine Nummer 4. Dafür aber 9 Wochen lang in den Top 10. In Deutschland. Mit ABBA legen wir also los. Ist doch auch ein gutes Motto, oder? The winner takes it all. Legen wir los mit dem Hit-Countdown. 2 Stunden lang. Ich wünsche euch ganz, ganz viel Spaß. Und mit ich meine ich mich, Michael Klein-Lutmar.

0: Was für ein Beginn in unsere Show, oder? Klar, das waren ABBA und ihr habt sie natürlich erkannt. Auch Hot Chocolate, No Doubt About It. Ihr Song, der es bis auf Platz 3 in den deutschen Singlecharts 1980 hereinschaffte. Das war Platz Nummer 29 und dann sind wir also schon auf der 28 angelangt. Jawohl, hier ist der Hit-Countdown mit den großen Hits des Jahres 1980 in den deutschen Singlecharts. Und wir gehen jetzt zum Eurovision Song Contest. Damals hieß er aber noch Eurovision de la Chanson. What's Another Year war der Siegersong, der kam von Johnny Logan. Bis auf Platz 2 schaffte er es in die deutschen Singlecharts, im Endeffekt Platz Nummer 28. Und dann ein Phänomen. Chili, die Band, und We Are the Pop Kings, der Titel. Ja, wenn man über die 80er Jahre spricht, dann ist der gar nicht so im Gehörgang. Aber der befand sich tatsächlich in den deutschen Singlecharts. Höchste Chartplatzierung zwar nur die Nummer 21, dafür aber viele, viele Wochen in den Charts generell. Deswegen die Nummer 27 des Jahres. Und auch Boney M. hatten wieder ihren Kracher im Jahre 1980. I See a Boat on the River. Boney M. auf der 26. Höchste Chartplatzierung, die 5. Und Matchbox waren ebenfalls mit dabei. Midnight Dynamos, ihr Song. Die Nummer 25 des Jahres 1980. Höchste Chartplatzierung, die 8. 7 Wochen lang sogar in den Top 10. Und auch Genghis Khan waren vertreten. Jawohl, ihre Superhymne Rom hielt sich auch viele Wochen in den Charts. Höchste Chartplatzierung, die 12. Die Nummer 24 natürlich aus der Feder von Ralf Siegel. Jetzt kommen wieder viele Hits hintereinander. Hier sind Genghis Khan, Matchbox, Boney M, Chili und er macht den Anfang. Johnny Logan.
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0: Was für ein monumentaler Song, oder? Musste ausgespielt werden. Genghis Khan und Rom auf der 24. Sind wir nun auf der 23 angelangt und kommen zu einer schwedischen Band. Sehr erfolgreich. Secret Service hatten viele Hits. 1980 den hier, 10 O'Clock Postman. Höchste Chartplatzierung, die 4, im Endeffekt die 23. Und Frank Farian hatte neben Boney M. noch andere heiße Eisen im Feuer. Zum Beispiel diese Band, Eruption. Er produzierte sie und sie hatten große Hits. Go, Johnny, go. In den Diskotheken wurde der Song rauf und runter gespielt. 3 Wochen lang in den Top 10 in Deutschland. Höchste Chartplatzierung, die 8. Im Endeffekt die 22. Und dann gibt's Musik aus Italien. Oliver Onions nämlich. Santa Maria, ihr großer Hit. 16 Wochen lang in den deutschen Top 10. Höchste Chartplatzierung, die 1. Im Endeffekt die 21. Und dann gibt's gleich Süßes Eis. Oder vielleicht sogar doch eher Sexy Eis auf der 20. Ja, bei die Top 20 gehen wir gleich erst rein. Jetzt erst Oliver Onions, Eruption und hier sind Secret Service.
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Oliver Onions und Santa Maria. Der Song sollte die deutschen Charts noch lange beschäftigen. Denkt nur mal an einen gewissen Roland Kaiser. Kommen wir aber irgendwann mal zu. Heute waren auf jeden Fall Oliver Onions mit dabei. Jetzt zu Platz Nummer 20, hab's versprochen, Sexy Eis. Jawohl, damit ist nicht das zum Lecken gemeint, also das Eis, sondern die Augen. Sexy Eyes, besungen von Dr. Hook. Höchste Chartplatzierung, die 2, die Nummer 20 des Jahres. Und dann gibt's Partymusik von der Saragossa Band. Zabadak, ihr Riesenhit. Hatte meine Mutter sogar damals mal auf Schallplatte. Hab ich natürlich auch gespielt. Auf meinem kleinen Plastikplattenspieler. Hab ich geliebt, diesen Song. Werde ihn jetzt auch lieben, wenn ich ihn spiele. Auf der 19. Und aber kommen dann schon zum zweiten Mal daher. Noch größer als der erste Hit, den wir gehört haben. The Winner Takes It All war I Have a Dream. Höchste Chartplatzierung, die 4. Die Nummer 18 des Jahres. Und dann ein Song, der mich auch in meinem Leben mega begleitet hat. Ich als kleiner Bub auf der Kilian-Kirmes in Lettmarte in Nordrhein-Westfalen. Jawohl, der kleine Micha durfte ein erstes Mal ein Erwachsenenkarussell fahren. Es war der Musikexpress. Ich hielt mich, wer weiß wie fest, schmiegte mich an meine Mama und folgendes Lied lief, nämlich Lapsands und Funky Town. Seitdem

0: Hallihallo und herzlich willkommen zurück zum Hit Countdown. Hier ist sie immer noch, die Chartshow, natürlich mit den Hits aus der Vergangenheit. Und heute befinden wir uns in den deutschen Singlecharts des Jahres 1980. Und was haben wir schon für tolle Hits gehört? Zum Beispiel Matchbox, komplett vergessen, aber so ein geiler Song. Ja, waren mit dabei Bonnie M., Oliver Onions, Secret Service, Hot Chocolate und auch ABBA. Aber es gibt eine zweite Stunde mit noch viel mehr großen Hits natürlich und auch den Hit schlechthin des Jahres 1980 und eines der Hits, das darf ich schon vorwegnehmen, der 80er Jahre. Loslegen tun wir mit einem Kracher-Song. Wenn der läuft, naja, ich würde jetzt nicht behaupten, die Tanzfläche ist voll, aber die Köpfe, die bewegen sich. Und ich bin mir sicher, viele lieben diesen Song, mögen diesen Song. Ein echter Rock-Klassiker. AC/DC waren in den 80ern sehr erfolgreich mit diesem Song. Highway to Hell. Jetzt merkt man, wie viele Jahre dieser Song schon auf dem Buckel hat, oder? Damals nur als höchste Chartplatzierung die 30 in den deutschen Singlecharts. Höher war der Titel nie platziert, das Album viel, viel besser. Aber dafür war dieser Song wochenlang in den Charts generell. Und deswegen bis auf Platz 15 des Jahres 1980 hoch. Mit AC/DC beginnen wir und dann machen wir weiter mit Disco-Mucke at its best von den Gibson Brothers. Que será, mia vida. Das war eine Nummer 4 in Deutschland. Und dann gibt es gleich zwei Nummer 1 Hits hintereinander. Einer macht gleich den Anfang, ihr werdet ihn sofort erkennen, den spielen wir, aber ich sag ihn nicht an, aber ihr werdet ihn erkennen. Es war ein Monster-Hit und der Beginn einer riesengroßen Karriere, eines Blödelbarden. Ja, mehr wird nicht verraten. Ich wünsche euch ganz viel Spaß auch in dieser zweiten Stunde. Hit Countdown weiterhin mit mir, mit Michael Klein-Lutmer.
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0: Na klar, habt ihr den erkannt. Ich sehe genau dieses Plattencover noch vor mir, denn meine ganze Familie hatte den. Als ich damals zu meiner Tante und meinem Onkel ging zu Besuch, hatten die Platte auch auf dem Plattenspieler liegen. Wir hatten sie auch. Ja, wer kam an dem Song vorbei? Keiner. Richtig. Mike Krüger und der Nippel. Da saß er da also als Karikatur sozusagen und dann mit dieser Wurst in der Hand und Senf und alles lief an der Seite runter. Ja, aber jetzt genug davon. Der Nippel, den haben wir gehört. Das war Platz Nummer 13. Hier ist der Hit-Countdown mit den Hits des Jahres 1980 in den deutschen Singlecharts. Und jetzt kommen wir zu einem auch Monster-Hit. Ein Musical. Xanadu hieß das. Und den Titelsong, den sang Olivia Newton-John. An ihrer Seite das ELO, Electric Light Orchestra. Eine Nummer 1 in Deutschland gewesen. 16 Wochen allein in den Top 10. Höchste Chartplatzierung, wie gesagt, die 1, die 12 im Endeffekt des Jahres. Marianne Faithfull, dann kurz vor der Top 10 stehen geblieben. The Ballad of Lucy Jordan, das war Platz Nummer 11. Hören wir auch. Und dann gehen wir gleich rein in die Top 10 nach Marianne Faithfull. Und hier sind Olivia Newton-John und das Electric Light Orchestra.
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Was für ein toller Song. Marianne Faithfull und The Ballad of Lucy Jordan, Platz Nummer 11. Sind wir drin in den Top 10? Jawohl, beim Hit-Countdown, bei den größten Hits des Jahres 1980. Ich habe vorhin schon so eine Geschichte erzählt von einem Song auf einer Kirmes, als ich noch ein kleines Kind war, lief Lips Ends und Funky Town bei meinem ersten Besuch im Musikexpress. Da gab es noch ein anderes Karussell mit so Schmetterlinge und dann fuhr das nach oben und wurde so ein bisschen seitlich gehoben, sodass man ein bisschen seitlich fuhr. Weiß nicht, wie dieses Ding heißt, keine Ahnung, aber da lief dieser Song, nämlich Garland Jeffries und Matador. Ich bin mir sicher, den hört heute auch noch sehr, sehr gerne jeder. Viele Songs heute, die einfach klasse sind. Natürlich war auch eine Nummer 2 in den deutschen Singlecharts, die Nummer 10 des Jahres. Dann Secret Service zum zweiten Mal hintereinander. Oh Susie, ihr Hit der Schweden-Kombo. Platz Nummer 9 des Jahres 80. Und dann gehen wir nach Holland. Ein Top-Hit in Holland und dann europaweit. Earth and Fire, Weekend, Platz Nummer 8. Auch eine Nummer 1 gewesen in Deutschland. Bevor wir dann Platz Nummer 7 hören, Marty Webb, nämlich Take That Look of Your Face. Was für ein Hit. Die Nummer 7 des Jahres 80. Vorher Earth and Fire, Secret Service und hier ist Garland Jeffries.

0: Ich weiß nicht, wie es euch geht, aber ich kann mich gar nicht satt hören an diesen vielen, vielen großen Hits. Was waren das für tolle Songs in den Charts? Ja, man hat sie lange nicht gehört, aber sie sind unvergessen. Das war gerade eben Marty Webb und Take That Look of Your Face. Jetzt hin zu Frank Zappa. Auch er war in den Charts vertreten 1980 bis auf Platz Nummer 4 hoch. 15 Wochen in den Top 10. Sein Riesenhit Bobby Brown. Und dann haben wir einmal schon vorhin Boney M. gehört mit Boat on the River. Ja, I see a boat on the river. Jetzt kommen Styx mit Boat on the River. Höchste Chartplatzierung, die 5, auch die 5 des Jahres 1980, 16 Wochen lang allein in den Top 10. Peter Kent, dann der Mann, der vorne an den Haaren, ich weiß gar nicht, ob das angeboren war, so eine Pigmentstörung in den Haaren, oder aber ob das gewollt war, so eine weiße Stelle hatte. Das war so sein Markenzeichen. Ja, sein Markenzeichen war auch riesengroßer Hit in den Diskotheken. It's a real good feeling, Platz Nummer 4, auch eine Nummer 1 gewesen. Ja, wenn man von Diskotheken spricht, dann kommt man an diesem Song nicht vorbei. D-I-S-C-O, Orte waren nämlich höchste Chartplatzierung tatsächlich nur die Nummer 2. War keine Nummer 1, aber natürlich ein Riesenhit des Jahres 1980. Noch größer war der folgende dann. 18 Wochen lang allein in den Top 10, noch mehr Wochen in den Charts. Eine Nummer 1 gewesen. Ja, und auch ein Hit, der einfach unvergessen bleibt. Denn gerade zum Fall der Berliner Mauer wurde das Stück in Berlin am Brandenburger Tor noch einmal aufgeführt. Ja, so eine Art Musical, Pop-Oper oder wie man es auch nennen mag. Auf jeden Fall Mega-Hit, unvergessen, Gänsehaut-Feeling. Pink Floyd, Another Brick in the Wall. Ich weiß noch, damals in der Bravo wurde das Musikvideo abgebildet. Und ich fand das ganz, ganz gruselig, als die Lehrer da oben standen und die sozusagen Schüler dann in diesen Fleischwolf reinhauten. Und am Ende kam halt diese Suppe daraus. Also ihr wisst schon, das Hackfleisch sozusagen. Another Brick in the Wall hat mir Angst gemacht. Trotzdem, der Song ist mega geil. Werden wir gleich hören, auf jeden Fall hier beim Hit-Countdown. Vorher Ottawa, Peter Kent, Styx und hier ist Frank Zappa.
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0: Pink Floyd und Another Brick in the Wall. Und jetzt ist es soweit. Wir sind am Ende des heutigen Hit-Countdowns angelangt.
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0: Jawohl, denn jetzt fehlt nur noch Platz Nummer 1. Der Song, der alle überstrahlt, der Superhit des Jahres ist. Ja, der hat es tatsächlich geschafft. 18 Wochen war Pink Floyd mit Another Brick in the Wall auf der 2, diesen Song noch zu übertrumpfen. 27 Wochen lang in den Charts. Was war das für ein Song? Später wurden sie belächelt, so von wegen, als sie dann in den Kaufhäusern spielten. Aber ich bin mir sicher, da gab es noch viele Menschen, die sie damit ganz, ganz viel Freude gemacht haben. Und alleine mit ihrer Musik, die damals in den Charts war, haben sie vielen Menschen eine Freude gemacht. Und deswegen, warum soll man über diese Band lachen? Es war eine deutsche Band, Ende der 70er Jahre, von Oliver Bent gegründet. Ja klar, die Gumbay Dance Band. Ihr Riesenhit, Son of Jamaica, eines der größten Hits des Jahres 1980. Da darf man nicht drüber lachen. Da darf man dankbar drüber sein, dass dieses Stück geschenkt wurde. Die Nummer 1 des Jahres 1980, 1979 schon in den Charts gestartet. 1980 noch viel länger in den Charts. Ein Monster-Hit. Die Gumbay Dance Band werden wir jetzt noch hören mit Son of Jamaica und dann darf ich mich von euch verabschieden. Das war der Hit-Countdown für heute. Wir hören uns bald wieder, dann mit den nächsten größten Charts-Hits. Na klar, eines bestimmten Jahres. Michael Klein-Luttmer wünscht alles Liebe, alles Gute und sagt Tschüssikowski!
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Time. Heute machen wir es uns ganz besonders nett. Nicht nur nett, wir machen es uns fein. Eine feine Lovetime-Ausgabe erwartet dich. Heute heißt es sozusagen Vorhang auf und Film ab. Denn in dieser Sendestrecke begeben wir uns musikalisch auf eine Zeitreise zurück in das Lieblingsjahrzehnt der Deutschen, den 1980ern. Aber warum heißt es Vorhang auf und Film ab? Die Antwort ist ganz einfach. Heute nur Songs in deiner Lovetime, die A aus den 1980ern stammen und B Verwendung in einem Film fanden. Das weckt, da bin ich mir ganz sicher, Erinnerung. Vielleicht sollte man sich heute Popcorn und Eiskonfekt bereitstellen. Das hätte der Viktor auch mal vorher sagen können. Es geht gemütlich und entspannt in die neue Woche. Mach es dir nett, lehn dich zurück. So geht Radio.

Musik aus den 1980ern, die aus Filmen stammt oder genau sagt aus Filmen, an die sich heute teilweise kein Mensch mehr erinnert, was ja auch irgendwie beruhigend ist. Die Filme sind verschwunden, die Musik ist geblieben, Nachhaltigkeit, bevor es das Wort überhaupt gab. Zum Beispiel St. Elmo's Fire, damals großes Kino, heute eher ein Fall für, ach ja, stimmt, den Film gab es auch. Und dann natürlich Manneke, ein Film über eine Schaufensterpuppe. Ja, ganz richtig gehört, eine Schaufensterpuppe. Das war in den 1980ern offenbar völlig ausreichend für einen Kinofilm. Der Soundtrack dagegen, der war Weltklasse. Nothing's Gonna Stop Us Now von Starship, für einen Oscar nominiert und bis heute ungefähr so unausrottbar wie Schulterpolster. Geschrieben wurde der Song von Albert Hammond und Diane Warren. Albert Hammond, It Never Rains in Southern California. Oder auch One Moment in Time. Mitgeschrieben Diane Warren. Wiederum hat sie so viele Hits geschrieben, dass man eigentlich eine komplette Lifetime-Sendung nur mit ihren Songs bestreiten könnte. Kleiner Fun-Fact am Rande. Auch Blame It on the Rain von Milli Vanilli stammt aus ihrer Feder. Ursprünglich war der Song übrigens für Whitney Houston gedacht. So, genug Fakten, sonst wird aus der Lifetime noch eine Volkshochschule in Sachen Musik. Wir sind heute unterwegs in den musikalischen 1980ern und schauen uns an, welche Songs damals in Filmen für Gänsehaut, Herzklopfen oder zumindest einen ordentlichen Ohrwurm gesorgt haben. Es stellt sich die Frage unausweichlich, warum lieben wir die 1980er eigentlich immer noch so sehr? Vielleicht, weil wir uns nur an das Gute erinnern? Saurer Regen, Ozonloch, Kalter Krieg, Tschernobyl, Hausbesetzer, Atomkraft und Arbeitslosigkeit waren jetzt nicht unbedingt Zutaten für das perfekte Jahrzehnt, aber die Mode, die war bunt. Die Musik war groß und manche Künstler sind einfach geblieben. Zum Beispiel Madonna, heute 68 Jahre jung und immer noch auf der Bühne. 1985 steuerte sie einen Song zu einem Film bei, der bei uns unter dem Titel Crazy for You veröffentlicht wurde. Im Original hieß der Film im Übrigen Vision's Quest und jetzt kommt es. Der Song hieß ebenfalls Crazy for You. Ganz sicher kein Zufall. Es gab auch in den 1980ern keine Zufälle. Nur Drehbücher, Schulterpolster und Menschen, die ihre Telefonnummer auf dem Anrufbeantworter hinterlassen haben. Hier ist Madonna, Crazy for You.

Madonna, In Deiner Lifetime, in der letzten Woche 68 geworden. Ein Alter, bei dem viele bereits nicht nur an Rente denken, sondern bereits zu Recht in Rente sind. So nicht Madonna, denn Madonna hat sich in diesem Jahr recht eindrucksvoll mit einem neuen Longplayer zurückgemeldet. Nicht einfach so, sondern mit dem ganz großen Besteck. 11 Nominierungen für die MTV Video Music Awards 2026. Damit lässt sie sogar Taylor Swift mit 9 Nominierungen weit hinter sich. Ihr neues Album Confessions 2 wird bereits als ihr bestes Werk seit rund 20 Jahren gefeiert und knüpft ziemlich direkt an Confessions on a Dancefloor aus dem Jahr 2005 an. Dazu gibt es einen Kurzfilm, der offenbar so ziemlich alles richtig gemacht hat. Artist of the Year, Video of the Year, Regie, Kamera, Choreografie, Ausstattung, Effekte, Schnitt und sogar Song of the Year und beste Zusammenarbeit für Bring Your Love mit Sabrina Carpenter. Insgesamt stehen mittlerweile 20 Video Music Awards Trophäen in ihrem Regal. 4 Jahrzehnte nach ihrem legendären Video Music Award Auftritt ist klar, Madonna, die ist noch lange nicht fertig. Bei 11 Nominierungen wäre es noch ziemlich unhöflich, jetzt schon Feierabend zu machen. Deine Lifetime, heute am 23. August, die vorletzte Lifetime-Ausgabe im Monat August. Wie üblich liefern wir den passenden Soundtrack für den Sonntagabend. Heute geht es musikalisch ins Lieblingsjahrzehnt der Deutschen. Die 1980er, sie stehen auf dem Programm. Heute nur Love-Songs aus Filmen der 1980er. Das große Kinosterben, es begann bereits mit der Verbreitung des Fernsehens. Im Laufe der Zeit verschwanden viele Kinos. Aus großen Kinos wurden viele kleine, die sogenannten Puschenkinos. Die Fernseher in den Haushalten, sie sind heute größer als damals die Leinwände. Hinzu kam der mangelnde Komfort. Wie hat man früher im Kino gesessen? Eng, insbesondere für Menschen wie mich. Bin über 1,90, da gab es ja eigentlich nur die Flucht in die erste Reihe mit anschließender Genickstarre. Heute wird im heimischen Wohnzimmer ganz bequem gestreamt. Der James Bond der 1980er wurde bis Mitte des Jahrzehnts von Roger Moore verkörpert. Timothy Dalton hieß seine Ablöse nach 7 Bond-Streifen. Der wiederum schaffte gerade mal 2. James Bond 1981 in tödlicher Mission unterwegs. Den Titelsong steuerte Sheena Easton bei For Your Eyes Only.

zum Thema James Bond in den 1980ern. Sean Connery erschlüpfte 12 Jahre nach Diamantenfieber noch einmal in die Rolle des britischen Geheimagenten. Sag niemals nie. Für viele bis heute der einzige James Bond, Sean Connery, deine Lifetime. Heute am 23. August, nun mit Musik von Christopher Cross. Musik aus dem Film Arthur, kein Kind von Traurigkeit. Once in-

Christopher Cross. Keine Regel und Ausnahme. Es muss ja nicht immer die große Leinwand sein. Deshalb sprechen wir nun über eine Serie, die vor über 40 Jahren das allererste Mal über die Bildschirme flimmerte. Miami Vice, Crockett und Tubbs. Und wie hieß das Haustier? Im Übrigen ein Alligator. Der hieß Elvis. Rosa Flamingos, aquamarinblaue Meere, Windsurfer, Mädchen in Bikinis, pastellfarbene Anzüge, Slipper ohne Socken, Cops im Ferrari. All das war Miami Vice. Und natürlich Musik. Gönnen wir uns an dieser Stelle ein wenig Miami Vice Flair in deiner Lifetime heute am 23. August. Phil Collins.

Es gibt Songs aus der Kinowerbung, die es ganz nach oben in die Charts schafften in den 1980ern. Zum Beispiel Ice in the Sunshine, ein Sommerhit in bester 80er Jahre.

Multisound-Manier, der nun folgende Song war als Werbesong für ein koffeinhaltiges Getränk gedacht und wurde für Robin Beck ein Riesenhit. Ihr einziger in Deutschland, Österreich, der Schweiz, den Niederlanden, in Belgien, Norwegen, Großbritannien und Irland eine Nummer 1. First Time.

First Time, Top Gun Maverick. Vor 4 Jahren hinter Avatar The Way of Water, der erfolgreichste Film des Jahres. Die Fortsetzung von Top Gun. Sie fürchten weder Tod noch Teufel aus dem Jahr 1986. Eine direkte Fortsetzung zu Top Gun Maverick, also Top Gun Teil 3, ist offiziell, hochoffiziell in Entwicklung. Da darf man gespannt sein. Eines ist sicher, es wird nicht wieder fast 40 Jahre bis zum nächsten Teil dauern. Tom Cruise ist auch nicht mehr so jung wie der Frühling. Der Mann ist, Achtung, 64. Für dich nun Musik aus Top Gun, Take My Breath Away.

Lionel Richie und Diana Ross, Endless Love. 1981 war das. Es geht unweigerlich in die nächste Stunde Love Time. Vorher wird es nochmal richtig kuschelig. Die Überschrift lautet: Ohne Film kein Hit. La Boom, die Fete, 1980. Die damals erst 13-jährige Sophie Marceau in der Hauptrolle und ein Song, der gefühlt 70 Mal im Film angespielt wird. Das Ergebnis: über 8 Millionen Verkäufe. Ein Schmachtfetzen, wie er im Buche steht. Richard Sanderson, Reality. Bis gleich.

Wir haben es unweigerlich kurz nach 23 Uhr und wir kommen zur Rubrik Ich habe eine Wassermelone getragen. Wie bitte? Patrick Swayze und Jennifer Grey in einer Low-Budget-Produktion, die weltweit mehr als 214 Millionen US-Dollar einspielte. Am 21. August 1987 feierte der Film Premiere. Dirty Dancing, deine Lifetime, heute mit Filmsongs aus den 1980ern. Now.

Auch heute in deiner Lovetime Franziska, unsere Sternguckerin. Es sei verraten, es geht passend zur heutigen Lovetime-Ausgabe und zum Thema Dirty Dancing ums Tanzen. In der vergangenen Stunde sprachen wir über La Boom, die Fete mit Sophie Marceau. 1982 ging die Fete irgendwie weiter. Ein neuer Song musste her und der hieß Your Eyes.

0: Sonntag, keine Lovetime ohne Horoskop. Musikalisch bewegen wir uns heute in den 1980ern. Passend zum Thema Dirty Dancing kommt unsere Franziska heute tänzelnd daher. Es wird rhythmisch, zumindest theoretisch. Das Tanzhoroskop ist da und verrät, bei wem heute die Hüften machen, was sie wollen. Und wer beim Tanzen eher aussieht, als würde er versuchen, einen Einkaufswagen mit einem kaputten Rad zu dirigieren. Den Anfang machen Widder, Stier, Zwillinge und Krebs. Bühne frei und bitte nicht auf die Füße treten.
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2: Der eine tanzt wie eine Bratwurst, ein anderer hat mal wieder Dirty Dancing sauber hingekriegt. Manche halten sich bei völliger Talentfreiheit für begnadete Tänzer, aber den meisten macht die Körperbewegung nach Musik jede Menge Spaß. Der Gesundheitsminister empfiehlt zwar Tanz als Therapie, rät aber Füße sicherheitshalber zu Stahlkappen. Widder. Tanzsport ist Mord. Geht das Energiebündel auf die Tanzfläche, sieht das irgendwie immer aus, als ob er in den Krieg zieht. Kaum rock'n'rollt er los, da fliegen Arme, Beine oder die Fetzen, der Schweiß fließt, das Blut strömt und was dem Widder an bewegter Eleganz fehlt, das ersetzt er durch markiges Kampfgeschrei als rhythmische Untermalung. Stier. Slow Fox für lahme Kühe. Bisweilen rafft auch sich ein träger Stier zu tänzerischer Leibesübung auf und wenn er erstmal auf Touren kommt, dann ist er beim Foxtrott ganz flott. Nicht nur gut genährte Exemplare lassen die Leibesmitte beim Bauchtanz wabbeln, verbünden sich mit den Cowboys zu Country-Musik, beim Line-Dance oder Schuhplatteln deftig. Zwillinge. Flinke Füße flitzen. Ob Cha-Cha-Cha, Twist oder Jive, ist den vielseitig interessierten Zwillingen egal. Nur schnellläufig müssen die Schrittfolgen sein und immer wieder neue Figuren zu tänzerischen Weiterbildung bieten. Eine langweilige Choreografie reizte ihn mal zu spaßigen Variationen, aber dabei ist er dem Partner auf den Schlips getreten. Krebs. Schmidtchen Schleicher. Anschmiegsam hängt sich schneckenweich das Krebschen in des Tanzpartners Arme, schließt die Augen beim Schmuseblues oder wiegt sich mit tränenfeuchtem Blick beim gefühlvollen Rumba-Wiegeschritt. Ein Krebs lässt sich führen, ob er der männliche oder weibliche Part ist und steht auf klebrigen Schneckenschwurf.
0: Die ersten vier Sternzeichen, vier weitere werden folgen nach einem Duett von Joe Cocker und Jennifer Warnes. Musik aus dem Film Ein Offizier und Gentleman mit Debra Winger und Richard Gere. Up Where We Belong.

0: Wir tanzen weiter. Jetzt kommen Löwe, Jungfrau, Waage und Skorpion aufs Parkett. Wer packt bitte schön den perfekten Hüftschwung aus? Wer steht lieber elegant am Rand? Und wer behauptet, er könne tanzen, obwohl die Musik etwas ganz anderes sagt? Das erfährst du jetzt.
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2: Löwe. Dancing Queen. Herrlich, wie der Salonlöwe vor königlichem Selbstbewusstsein nur so strotzt, wenn er seiner tänzerischen Kreativität freien Lauf lassen kann. In glamourösen Klamotten beim Disco Fox, prächtig ausstaffiert als Flamenco-Tänzer oder im Turnier bei der Sieger-Ehrenrunde. Der Löwe hat Musik im Blut und will immer den Ton angeben. Jungfrau, guter Standard. Die üblichen Gesellschaftstänze gehören zum Pflichtprogramm. Moderate Bewegung ist gesund und die Anpassungsfähigkeit lässt sich bei derlei sportlichen Übungen auch trainieren. Damit auch der praktische Alltag und finanzielle Rhythmus in geregelten Bahnen läuft, eröffnet die belehrungswillige Jungfrau eine Tanzschule. Waage. Auch Ballett wäre nett. Im Fernsehen Tanzensemble als harmonische Untermalung künstlerische Figuren zu turnen und als Videoclip-Dancer beim Synchronschwofen Ästhetik zu verbreiten. Das ist für die eitle Waage eine elegante Gelegenheit, das angeborene Taktgefühl zu vermitteln, wenn sie nicht als prima Ballerina Operettenpirouetten dreht. Skorpion. Der Tanz mit dem Vulkan. Spannungsgeladener Tango Argentino, bis die Luft erotisch knistert, oder doch lieber Lambada mit höchstem Sexappeal-Faktor. Alles oder nichts, sagt der Skorpion und legt eine so heiße Sohle aufs Parkett, dass seine Schritte Löcher in den Bodenbelag brennen. Das ist getanztes Vorspiel und macht höllisch Lust auf mehr.
0: Wir sprachen bereits über Bond-Songs in den 1980ern. Bei so vielen Bond-Filmen kann es gar nicht ausbleiben, dass es einen weiteren Song gibt. Bitteschön, eine ganz tolle Nummer, Ladies Night, License to Kill.

0: License to Kill. Das große Finale in Sachen Tanz, Schütze, Steinbock, Wassermann und Fische. Jetzt entscheidet sich Rhythmusgefühl, romantische Schwofen oder doch eher die berühmte persönliche Interpretation von Ein Schritt vor und zwei zurück. Wer glänzt auf dem imaginären Tanzparkett und wer genießt besser einfach die Musik?
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2: Schütze, da ist Feuer unter den Sohlen. Man soll die Feste feiern, auch wenn die Tänzer fallen, jubelt der Schütze und lacht fröhlich, wenn er beim allzu schwungvollen Wiener Walzer samt Partner ins Orchester gefallen ist. Das ist ihm beim Tanzen gehüpft wie gesprungen, ob er sich für Boogie-Woogie, rhythmische Samba oder trendigen Jumpstyle begeistert. Steinbock. Tanzeslust, Zehenfrust. Da hört der Spaß auf, bevor der Tanz angefangen hat, denn einen moralisch versteiften Steinbock kann man nicht einfach zu unsittlichen Paarungen auf dem Parkett nötigen. Wenn's denn unbedingt sein muss, dann tanzt er mit angestrengter Miene auf Abstand langsamer Walzer, aber nicht ohne seine Sicherheitsschuhe. Wassermann. Nichts von gestern. Moderne Tänze von Break, Street und Jazzdance über Technotronic bis zum Hip-Hop regen Wassermänner zur originellen

0: Freistilverrenkungen und Wirbelzuckungen an, im Volksmund Veitstanz genannt. Vielleicht fällt Ihnen mal ganz plötzlich doch ein lustiger Charleston oder spritziger Quickstep ein, aber normal ist das nicht. Fische. Tanzen ist Träumen mit den Füßen. Egal was gespielt wird, bei Fischen scheint es immer ein Schleiertanz oder Elfenreigen zu sein. Sie schweben auf musikalischen Flossen übers Parkett, geben sich völlig der Musik hin und träumen mit offenen Augen von der ewigen Liebe wie im Märchen. Sensible Samariterfische werden ganz besonders einfühlsame Tanztherapeuten.
1: Die Tanzfilme der 1980er, Dirty Dancing, Musik aus dem Film gab es bereits, Flashdance und Footloose darf es nun sein, Joe Esposito mit Lady, Lady, Lady und Ann Wilson und Mike Reno, Almost Paradise. Allerfeinste Schmusemusik aus den 1980ern.

0: nun tanzt er ab.
1: Schon wieder eine Love Time vorbei. Sei nicht traurig.
2: Ich bin jetzt ein bisschen schwuppdiwupp, jabadabadu, bum bum. Zeit für mich. Winke, winke, gute Nacht.
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0: Das war sie, deine Love Time. Heute am 23. August. Ich wünsche dir eine tolle Woche. Ich mache hier das Licht aus. Wir hören uns wieder am kommenden Sonntag ab 22 Uhr. Besser um 22 Uhr. Was gibt es noch zu sagen? Gute Nacht in diesem Sinne. My words.

Ja, früher. Früher, als wir noch Kind waren, da gab es noch magische Dinge, die uns wirklich bewegten. Gehen wir also zurück zu einer Zeit vor unserer Zeit. Ach so, wer ich bin, fragt ihr. Das ist ganz einfach. Ich bin du, aber du nicht ich. Ja, ich habe viele Namen, Gesichter, Körper. Seht in mir doch erst einmal, wen ihr wollt. Und sperrt Augen und Ohren auf und vor allem eure Herzen. Ihr alle hier, ihr Menschenkinder, ihr, die Krönung der Schöpfung, das Klügste, das Vollkommenste, das auf diesem Planeten je existierte. Ihr, die ihr gelernt habt, zu unterscheiden zwischen Sein und Schein. Und glaubt sehr wohl zu wissen, wo Traum und Fantasie beginnt und Wirklichkeit uns einholt. Ja, dann lasst euch von mir eine Geschichte erzählen. Eine Geschichte von Feuer, Eis und Liebe. Ey, könnt ihr fliegen? Was? Ihr könnt fliegen? Vielleicht auf die Nase fliegen könnt ihr oder aus der Kneipe fliegen. Aber selber fliegen? Könnt ihr Feuer spucken ohne Tricks? Doch vor Millionen von Jahren, da gab es Wesen. Die konnten nicht nur denken und sprechen, wie ihr alle hier, sondern auch wirklich fliegen und Feuer spucken. Und das waren die Drachen. Und da seht ihr einen.

0: Das ist Tyrion, der alte Drachenvater. Er sorgt sich um das letzte Drachenei seiner Art. Aus diesem Ei soll der Bewahrer des Feuers schlüpfen. Seht ihr die Himmelszeichen bei der Drachengeburt? Leben und Tod kreuzen sich dort oben am Firmament, vereinigt für einen Moment. Er ist gleich da, der Held des Abends, den jeder hier kennt.
1: Endlich an das Ei.
2: Aha, da ist er ja.

Lauf doch mal. Gut. Noch ein bisschen ungeschickt.

0: Was du da spürst, Tabaluga, sind Schneeflocken. Völlig ungefährlich für uns Drachen. Das ist die kleine Kälte. Doch hüte dich vor der großen. Sie ist der Feind aller Drachen. Wir sind die Bewahrer des Feuers. Zwar gehört alles zusammen, Licht und Schatten, Tag und Nacht, Leben und Tod, so auch die Kälte und das Feuer. Doch alles hat seinen Platz und du darfst nie erlauben, dass die Kälte ihr Reich des ewigen Eises vergrößert, um das Feuer zu besiegen. In der Kälte bist du gefangen. Dein Feuer macht dich frei.
1: Gleich spuckt er wieder, der alte Angeber. Na bitte.
0: Jetzt du. Tabaluga. Du musst noch viel lernen.

Tabaluga, komm zu mir! Nur ein gefrorener Drache ist ein guter Drache. Ich liebe es, alles erstarrt. Kein Herz schlagt mir, keine Wärme.

habe ich keine Ruhe. Du bist die Macht des Feuers und das werde ich verhindern. Die Zeit arbeitet für mich.

0: Tabaluga, du musst hinaus. Bleib nicht an einem Ort. Die Zeit der Wanderschaft ist angebrochen. Die Welt erforsch allein. Das ist so Drachenbrauch. Und wenn du in Not bist, denk an Vaters Wort.
1: So geht das doch nicht. Der Kleine braucht Hilfe.
2: Hallo. Tabaluga. Hey, hier bin ich. Drachenkind. Das war alles ein bisschen viel auf einmal, hm? Ich ahne, du willst so schnell wie möglich an dein Feuer. Ich gebe dir nur feinen Rat. Den Weg musst du schon selber wählen. Und merk dir eines, Tabaluga, nicht Meinungen der anderen zählen. Es gilt allein die eigene Tat. Ja, was meinst du? Wo es leuchtet, da müsste doch auch Feuer sein. Schau mal da oben. Das ist ein alter Freund von mir. Da bitten wir doch den guten Mond zu uns herunter.

0: Yoga. Was dazugelernt?
1: Du, dein Kumpel ist echt cool. Aber fliegen kann ich auch. Und was der da von der Zeit erzählt, was kümmert's mich? Na gut, eins muss man ihm lassen. Leuchten kann er echt gut. Aber mit brennen ist nix. Also, wo finde ich jetzt das Feuer?
0: Du verlangst sehr viel von mir, du kleiner Wicht. Erst verrate du mir, was brennt wie Feuer, aber wirft kein Licht.
1: Weiß ich nicht.
0: Dann versuch's mal bei den Bienen. Ja, dort. Lauf schon. Lauf. Trau dich. Weiter.

Baluga! Da! Da, da, der Kratermann ist nah. Jetzt aber schleunigst weg von hier. Was ist denn? Mir ist die Sache zu heiß. Kommst du bitte? Nein? Na gut, viel Vergnügen.

Verwandlungen. Erst die Finger verbrannt, dann vom Krater verschluckt, den hohen Bogen wieder ausgespuckt und Bauchlandung ins Netz der schwarzen Spinne.

0: mein Süße? Wen haben wir denn da? Einen kleinen Grünen, mal was anderes. Bei mir kannst du alles lernen. Womit fangen wir denn an?
1: Laber hier nicht rum. Hilf mir lieber raus aus diesem klebrigen Zeug.
0: Okay, okay. Und den kleinen grünen Frack ziehen wir gleich mit aus. Für dich will ich heute ganz feurig sein.
1: Hey, Feuer? Dann hast du das wahre Feuer? Das suche ich nämlich.
0: Ach, du meinst das längst vergessene Feuer, das im Innersten das Herz verzehrt? Ich hab's, glaub ich, gekannt. Auch Menschenkinder kennen's. Drum sei belehrt. Dieser Schmerz heißt Liebe. So haben sie's genannt. Es ist so lange her. Ich erinnere mich kaum. Mein Herz ist längst aus Stein. Gefühle haben keinen Raum. Nur manchmal ist ein Sehnen so unendlich fein, als müsste diese Liebe schön gewesen sein.

0: Leb wohl, Tabaluga. Aber komm zurück, wenn du das Feuer gefunden hast, und erzähl mir davon.
1: Es ist plötzlich so kalt. Ich friere. Eine Eislandschaft. Wie das glitzert. Arktos. Was macht der denn da?

Zeit, oh Zeit, du arbeitest für mich. Ich schaffe das schönste Wesen dieser Welt, Lilly. In dir bricht sich jedes Licht. Ach, Lilly, Lilly, teuerste Lilly, so weiß wie Schnee, du bist so schön, das tut schon fast weh. Doch opfere ich dich für Tabaluga. Wenn er dich sieht, ist er verneint, bis in deiner kalten Umarmung sein Feuerherz zu Eis erstarrt.

0: Schlaf nicht zu lang, sonst kriecht die Kälte in dein Herz. Sie spielt nur deinen Freund, doch unter ihrer Maske verbirgt sich dein ärgster Feind. Was gut ist, was böse, das weißt du noch nicht. Dunkelheit ist Mutter, Vater das Licht. Auf dieser Welt darf vieles geschehen, was unserer Vernunft widerspricht. Doch die Natur verbindet, da sei nicht bang, alles mit unsichtbarem Faden. Tabaluga, schlaf nicht zu lang, zu lang.
1: Get on, mash!

0: identifizierbares Objekt gefunden. Schwaches Zeichen von Leben.
1: Mitnehmen, requirieren. Wird als Proviant unter diesem Baum zwischengelagert.
0: Jawohl!

sanfter Morgen. Erwache, Drachenkind. Du, reck dich, alter Baum. Erblühe. Vertreibe seine Sorgen.

0: Guten Morgen.
1: Gut, dass du da bist. Oder träume ich schon wieder? Wie vorhin? Was hast du da gesagt?
0: Hüte dich vor der großen Kälte. Jetzt sei doch ruhig, Drachenkind. Wo Licht ist, muss Schatten weichen. Dies Licht ist nicht begrenzt von Raum und Zeit. Und doch so nah wie dieser Augenblick. Gedacht in fernste Ewigkeit.
1: Wo ist Lilly?
0: Der Baum wollte nur dein Bestes.
1: Wo ist Lilly, habe ich gefragt.
0: Weißt du eigentlich, dass die Ameisen dir das Leben gerettet haben, Tabaluga?
1: Leben, Leben, was soll ich mit dem Leben? Ohne Lilly ist alles aus, alle Hoffnung tot.
0: Jetzt hör auf mit diesem Unsinn. Was sagst du denn da? Weißt du überhaupt, wie das ist, ohne Hoffnung zu sein? Wenn deine Hoffnung stirbt,

0: Dein Plan war falsch. Es gilt nicht, Tabaluga zu vernichten. Nein, ihn zu verzaubern ist das Ziel. Ich bring ihn dazu, freiwillig auf sein Feuer zu verzichten. Ja, ja, ja, das Leben ist ein Würfelspiel und wer nicht wagt, gewinnt nicht viel. Und so ein Spiel ist auch die Liebe. Dazu gehören meistens zwei, Tabaluga und meine Lily.
1: Amüsiere!

gefällt's dir hier? Amüsier dich. Alles geht auf meine Rechnung. Amüsier!

0: Jetzt wart mal! Was sind denn das eigentlich hier für komische Typen? Keiner redet mit mir? Das ist doch kein Spiel!
1: Nein, ist das kein Spiel? Schade. Dann spiel ich mit dir.
0: Gut, um was soll's gehen?
1: Ganz einfach. Dein Feuer, dein Herz, dein Leben gegen

glaubst, uns zu betrügen, dann bleibt mir keine Wahl. Ich spiele Schicksal jetzt auf 6. Mach 7.

0: Picke. Jubel für den Sieger. Applaus! Applaus!
1: Danke. Danke. Für dich, Tabaluga. Danke.

Jetzt gehörst du mir, du kleines Ungeheuer. Kämpfe, wie du willst. Am Ende kriege ich dein Feuer. Goodbye. Mein Reich kommt ohne Lachen.

Hör zu, mein Sohn. Meine Liebe zu dir, sie dauert fort, überdauert das Leben. Folg dir zu jedem Ort. Und du, such das Feuer, das die Zeit überspannt. Dann weicht die große Kälte und der Arktos ist verbrannt. Tabaluga.

der Schmerz ist ein heiliger Bote. Was du auch ertastest, hörst, siehst, schmeckst, riechst, fühlst, alles auf dieser Welt, alles ist der Vergänglichkeit unterstellt. Die Seele ist nicht gebunden an einen Ort. Nur in deiner Erinnerung lebt dein Vater fort. Gefesselt ist, wer sich gefesselt glaubt. Und frei ist, wer es sich selbst erlaubt.

Ja. Ich soll wieder helfen, eingreifen. Teufel auch ungern nur. Ich lass die Worte, die flatterhaften wirken. Die werden dann zur rechten Zeit gesagt. Selbst diesen Tabaluga hier bezirzen. Also, dann. Tabaluga, es gibt ein Feuer, das heißer ist als alle Drachenfeuer und älter gar als diese Welt. Denk an deines Vaters Worte.

0: Du warst immer nur diesem Willen und seelenlosen Geschöpf verfallen. Einer Puppe. Was ist mit deiner Liebe? Wo ist jetzt dein Feuer? Hilft dir noch dein Ring?
1: Ohne Lilly? Da. Nimm ihn.
0: Gibst du endlich auf?
1: Oh nein. Niemals. Lilly. Ich werde dich immer lieben. Ich liebe dich.
2: Was ist? Lilly? Allein? Du bist doch mein Geschöpf. Meine Kräfte

Im Strom der Zeit ist alles gleich. Gut und Böse, Tag und Nacht, Hass und Liebe. Was du daraus machst, liegt allein an dir. Das Gute erkennst du nur, weil es auch Böses gibt. Und Stärke zeigt sich dann, wenn auch das Schwache siegt. Liebe ist unendlich, durchdauert Raum und Zeit. Der Hass ist wie ihr Bruder, seit aller Ewigkeit. Geliebt wirst du nur dort, wo du schwach sein darfst, ohne Spott dafür zu ernten. Finde diesen Ort,

Nur Tabaluga wusste, wie sein Vater wirklich war. Tyrion, der alte Drache, hatte heute wieder einen seiner gutmütigen Tage. So ließ Tabaluga die morgendliche Lektion über sich ergehen, ohne auch nur einen Augenblick lang zuzuhören. Und ich sage dir, mein Sohn, wer erwachsen werden will, der muss auch vernünftig werden. Nun ging das schon wieder los. Das alles konnte der kleine Drache schon im Schlaf wiederholen. Im Übrigen war es viel lustiger, mit dem Feuerstrahl Löcher in den Morgennebel zu brennen.

Du willst mir also nicht zuhören?« sagte Tyrion streng. »Dann wird es Zeit, dass du auf die Reise gehst, so wie es bei uns Drachen seit jeher Brauch ist. Mach dich auf und suche die Vernunft. Du wirst sie nicht leicht erkennen, denn sie erscheint in tausend Formen. Aber verlass dich auf die Kraft, die alles bewegt, die Fantasie. Sie wird dich führen und beschützen.«